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2: Der Oderwelle Verkehrsservice und Siegen derzeit keine Meldungen über Verkehrsbehinderungen vor. Wir wünschen auch weiterhin eine gute und sichere Fahrt durch die Nacht.
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2: Der Oderwelle Verkehrsservice, es liegen derzeit keine Meldungen über Verkehrsbehinderungen vor. Wir wünschen auch weiterhin eine gute und sichere Fahrt durch die Nacht.
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2: Wunderschönen guten Morgen, der Oderwelle Verkehrsservice A12 Berlin Richtung Frankfurt-Oder. Zwischen Wiesen und Müllrose steht ein defekter LKW auf der rechten Spur. Fahren Sie hier bitte dementsprechend vorsichtig. Geblitzt wird heute noch unter anderem in Klingenthal in Richtung Birnbaumsmühle.
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1: Heute ist es meist sonnig, nur ein paar Wolken am Himmel. Die Temperaturen steigen auf bis zu 25 Grad. Am Abend bleibt es teils heiter, teils wolkig. In der Nacht kühlt es sich auf 13 Grad ab. Dazu sind einzelne kräftige Böen möglich. Morgen bleibt es überwiegend bewölkt. Die Sonne zeigt sich nur selten. Die Temperaturen liegen zwischen 13 und 26 Grad.
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1: Wunderschönen guten Morgen, der Oderwelle Verkehrsservice A12 Berlin Richtung Frankfurt-Oder. Zwischen Briesen und Müllrose steht ein defekter LKW auf der rechten Spur. Fahren Sie hier bitte dementsprechend vorsichtig. Geblitzt wird heute noch unter anderem in Klingenthal in Richtung Birnbaumsmühle.
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2: Im Studio Matthias Kajales. US-Präsident Donald Trump will den Handel mit Spanien einstellen. Beim NATO-Gipfel bezeichnete er das Land als schrecklichen Partner. Spanien reagierte gelassen. Hintergrund des Streits sind vor allem die Verteidigungsausgaben und Differenzen in der Nahostpolitik. Kanzler Friedrich Merz von der CDU hat den eingeschlagenen Reformkurs der schwarz-roten Koalition für eine Modernisierung des Landes in einer Regierungserklärung im Bundestag verteidigt.
3: Wir sind ein starkes Land, wirtschaftlich, politisch und auch gesellschaftlich. Wir sind stark und wir können es auch bleiben. Wir bleiben es, wenn wir uns den Herausforderungen stellen und sie nicht wie früher wegschieben, sondern sie angehen und lösen.
2: Nach der tödlichen Attacke auf einen Zugbegleiter hat das Landgericht Zweibrücken den 26-jährigen Täter zu 10 Jahren Haft wegen Körperverletzung mit Todesfolge verurteilt. Das Urteil ist noch nicht rechtskräftig. Die Berliner CDU kommt zu einem Krisentreffen zusammen. Die Kreisvorsitzenden beraten über die schlechten Umfragewerte und den Wahlkampf. Auch der regierende Bürgermeister Kai Wegner will teilnehmen. Wegner steht nach neuer Kritik an seinem Krisenmanagement während des großen Stromausfalls erneut unter Druck. Selbst aus der Jungen Union gibt es inzwischen Forderungen, auf die Spitzenkandidatur zu verzichten.
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2: Heute ist es meist sonnig, nur ein paar Wolken am Himmel. Die Temperaturen steigen auf bis zu 25 Grad. Am Abend bleibt es teils heiter, teils wolkig. In der Nacht kühlt es sich auf 13 Grad ab. Dazu sind einzelne kräftige Böen möglich. Morgen bleibt es überwiegend bewölkt. Die Sonne zeigt sich nur selten. Die Temperaturen liegen zwischen 13 und 26 Grad.
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2: Wunderschönen guten Morgen, der Oderwelle Verkehrsservice. Geblitzt wird heute unter anderem in der Rathenauer Straße in Richtung Gregor-Richter-Straße. Ansonsten liegen uns keine Verkehrsbehinderungen vor. Die Oderwelle wünscht auch weiterhin eine gute und sichere Fahrt.
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3: Heute gibt's einen Mix aus Sonne und Wolken bei Temperaturen von maximal 26 Grad. Nachts gibt's eine lockere Bewölkung bei Tiefstwerten von 13 Grad. Morgen sind bis zum Nachmittag Teile des Himmels mit Wolken bedeckt. Die Sonne ist aber zwischendurch sichtbar bei Temperaturen von bis zu 26 Grad.
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3: Wunderschönen guten Morgen, der Oderwelle Verkehrsservice. Geblitzt wird heute unter anderem in der Rathenauer Straße in Richtung Gregor-Richter-Straße. Ansonsten liegen uns keine Verkehrsbindungen vor. Die Oderwelle wünscht auch weiterhin eine gute und sichere Fahrt.

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2: Im Studio Matthias Kajales. Israels Geheimdienst, der Mossad, soll die US-Regierung vor einem konkreten Anschlagsplan des Iran gegen US-Präsident Donald Trump gewarnt haben. Das berichten mehrere US-Medien unter Berufung auf Geheimdienstkreise. Trump selbst hatte zuletzt erklärt, der Iran trachte ihm nach dem Leben. Auch ein überraschender Wechsel der Präsidentenmaschine nach dem NATO-Gipfel soll laut Medien mit Sicherheitsbedenken zusammenhängen. Beweise für den mutmaßlichen Anschlagsplan wurden bisher nicht veröffentlicht. Kanzler Friedrich Merz von der CDU hat den eingeschlagenen Reformkurs der schwarz-roten Koalition für eine Modernisierung des Landes in einer Regierungserklärung im Bundestag verteidigt.
3: Wir sind ein starkes Land, wirtschaftlich, politisch und auch gesellschaftlich. Wir sind stark und wir können es auch bleiben. Wir bleiben es, wenn wir uns den Herausforderungen stellen und sie nicht wie früher wegschieben, sondern sie angehen und lösen.
2: Die Hausärzte in Deutschland fordern die Länder auf, das geplante Sparpaket für die gesetzlichen Krankenkassen im Bundesrat zu stoppen. Der Hausärzteverband warnt vor einem Fiasko für Praxen und Patienten. Das Gesetz würde die medizinische Versorgung verschlechtern, Wartezeiten verlängern, besonders die Versorgung auf dem Land gefährden. Volkswagen will deutlich sparen. Der Autobauer plant, seine Modellpalette in den kommenden Jahren um bis die Hälfte zu verkleinern und auch die Zahl der Ausstattungsvarianten stark zu reduzieren. Damit will VW Kosten senken und wieder wettbewerbsfähiger werden. Unklar bleibt bislang, ob Werke geschlossen und Arbeitsplätze abgebaut werden. Der Betriebsrat fordert vom Konzernchef Klarheit über die Zukunft der Standorte.
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2: Heute gibt's eine Mix aus Sonne und Wolken bei Temperaturen von maximal 26 Grad. Nachts gibt's eine lockere Bewölkung bei Tiefstwerten von 13 Grad. Morgen sind bis zum Nachmittag Teile des Himmels mit Wolken bedeckt. Die Sonne ist aber zwischendurch sichtbar bei Temperaturen von bis zu 26 Grad.
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2: Wunderschönen guten Morgen, der Oderwelle Verkehrsservice. Geblitzt wird heute unter anderem in der Rathenowstraße in Richtung Gregor-Richter-Straße. Ansonsten liegen uns keine Verkehrsbehinderungen vor. Die Oderwelle wünscht auch weiterhin eine gute und sichere Fahrt.
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1: Im Studio Matthias Kajanis. Schönen guten Morgen. Heute startet in Frankfurt-Oder das Hansestadtfest Bunter Hering. Bis Sonntag verwandelt sich die Innenstadt wieder in eine große Festmeile mit Musik, Kultur und zahlreichen Angeboten für die ganze Familie. Auf insgesamt 6 Bühnen erwartet die Besucher ein abwechslungsreiches Programm. Zu den Höhepunkten zählen in diesem Jahr das Elektropop-Duo Zweiraumwohnung mit Hits wie 36 Grad, die polnische Folk-Rock-Band Ratanki, die Kultband Rainbirds sowie Dirk Michaelis, bekannt mit seinem Hit Als ich fortging. Auch die Big Band des Brandenburgischen Staatsorchesters Frankfurt sorgt für musikalische Highlights. Elektronische Klänge gibt es im Pure Island direkt an der Oder unseres Partnersenders Pure FM mit DJs und Sounds aus der Berliner Clubszene. Dazu kommen der historische Hansemarkt, die Hüftgoldallee mit internationalen Spezialitäten und viele Angebote für Kinder und Familien. Frankfurts Oberbürgermeister Axel Strasser sagte dazu gegenüber der Oderwelle:
2: Ich wünsche den Frankfurtern, dass sie dieses tolle Event, was wieder auf die Beine gestellt wurde, dass sie zusammenkommen, feiern, genießen, auch mal mit dem Riesenrad fahren, einen Blick auf unsere Stadt werfen. Ich freue mich sehr, dass wir wieder ganz zahlreiche Sponsoren gewinnen konnten, die uns ermöglichen, hier gemeinsam zu feiern. Und ich wünsche uns allen, dass das Wetter definitiv besser wird als im letzten Jahr. Und die Prognosen sehen sehr, sehr gut aus.
1: Im Rahmen des bunten Herings wurde am Donnerstag die schon traditionelle Wunschbaumallee eröffnet. Jahr für Jahr schmücken kreative Hände aus Kindergärten, Vereinen, Horten und Freizeiteinrichtungen die Lindenbäume entlang der Bischofstraße mit Kinderwünschen, die jeder von uns erfüllen kann. Die ehrenamtliche Kinderbeauftragte der Stadt Jacqueline Eckert sagte dazu gegenüber der Oderwelle:
3: In diesem Jahr haben wir ein ganz besonderes Thema, nämlich das Thema Streiten und sich wieder vertragen. Ich glaube, das ist ja ein Thema, was uns auch gerade in der Stadt schwer beschäftigt. Und die Kinder machen uns vor, wie es gehen kann. Wenn man sich die Wünsche ein bisschen genauer anschaut, dann geben sie uns gute Tipps. Also wir haben eine Einrichtung, das finde ich ganz putzig, die haben sich auf einen Wunsch geeinigt, die Kita, weil die sich immer so viel um ihre Dreiräder und fahrbaren Untersetzer streiten. Wünschen die sich einfach eins mehr, dann haben mehr Kinder die Möglichkeit, damit zu fahren. Also ich glaube, es bietet schon ganz viel Potenzial, aber tatsächlich sind dieses Jahr nicht so viele Wünsche, die man direkt erfüllen kann, weil sich die Kinder eher mit dem Thema beschäftigen.
1: Pendler zwischen Berlin und Frankfurt-Oder müssen sich in den kommenden Wochen auf Einschränkungen einstellen. Wegen Bauarbeiten fallen auf dem RE1 zahlreiche Züge aus. Teilweise gibt es Ersatzverkehr mit Bussen. Zum Start des bunten Herings ist die Strecke zwischen Berlin-Ostbahnhof und Fürstenwalde am Wochenende komplett gesperrt. Ab Ende Juli folgt weiterer Ersatzverkehr bis Frankfurt-Oder. Die Stadt kritisiert die kurzfristige Information durch die Bahn. Stadtsprecher Uwe Stieler sagte dazu gegenüber der Oderwelle:
4: Wir sind natürlich dafür, dass die Strecke des RE1 saniert und fit gemacht wird. Wir sehen es ja aktuell an den Baumaßnahmen, an den zahlreichen Zugausfällen, dass diese Strecke unbedingt ertüchtigt werden muss. Wir warnen aber weiterhin davor, im Zuge dieser Sanierung die Strecke RE1 für mehrere Monate komplett stillzulegen. Das führt zu einem Chaos auf dieser Strecke, zu unzumutbaren Belastungen für Pendler, für Reisende, für Studierende, für Schülerinnen und Schüler, für die Wirtschaftsunternehmen in der Region, in Ostbrandenburg und in Westpolen. Deshalb für eine Sanierung, die fahrgast- und wirtschaftsfreundlich ist. Fahrgast- und wirtschaftsfreundlich bedeutet für uns, dass die Arbeiten eingleisig auszuführen sind und dass vorab verbindliche Verträge mit Busunternehmen geschlossen werden, um die Qualität und die Kontinuität des Schienenersatzverkehrs zu sichern, der wegen der Taktstreckung bei eingleisiger Sanierung notwendig sein wird. Was wir nicht wollen, ist eine Sanierung, bei der wir mit unvorhergesehenen Zugausfällen, mit Chaos bei Schienenersatzverkehr zu kämpfen haben, so wie es in den vergangenen Jahren immer wieder zu beobachten war.
1: Soweit das Neueste aus unserer Region. Aktuell ist aus aller Welt wieder zur nächsten vollen Stunde in den Nachrichten der Oderwelle.
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7: Heute gibt's eine Mix aus Sonne und Wolken bei Temperaturen von maximal 26 Grad. Nachts gibt's eine lockere Bewölkung bei Tiefstwerten von 13 Grad. Morgen sind bis zum Nachmittag Teile des Himmels mit Wolken bedeckt. Die Sonne ist aber zwischendurch sichtbar bei Temperaturen von bis zu 26 Grad.
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7: Wunderschönen guten Morgen, der Oderwelle Verkehrsservice. Geblitzt wird heute unter anderem in der Rathenauer Straße in Richtung Gregor-Richter-Straße. Ansonsten liegen uns keine Verkehrsbindungen vor. Die Oderwelle wünscht auch weiterhin eine gute und sichere Fahrt.

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2: Im Studio Matthias Kajales. Israels Geheimdienst, der Mossad, soll die US-Regierung vor einem konkreten Anschlagsplan des Iran gegen US-Präsident Donald Trump gewarnt haben. Das berichten mehrere US-Medien unter Berufung auf Geheimdienstkreise. Trump selbst hatte zuletzt erklärt, der Iran trachte ihm nach dem Leben. Auch ein überraschender Wechsel der Präsidentenmaschine nach dem NATO-Gipfel soll laut Medien mit Sicherheitsbedenken zusammenhängen. Beweise für den mutmaßlichen Anschlagsplan wurden bisher nicht veröffentlicht. Kanzler Friedrich Merz von der CDU hat den eingeschlagenen Reformkurs der schwarz-roten Koalition für eine Modernisierung des Landes in einer Regierungserklärung im Bundestag verteidigt.
3: Wir sind ein starkes Land, wirtschaftlich, politisch und auch gesellschaftlich. Wir sind stark und wir können es auch bleiben. Wir bleiben es, wenn wir uns den Herausforderungen stellen und sie nicht wie früher wegschieben, sondern sie angehen und lösen.
2: Die Hausärzte in Deutschland fordern die Länder auf, das geplante Sparpaket für die gesetzlichen Krankenkassen im Bundesrat zu stoppen. Der Hausärzteverband warnt vor einem Fiasko für Praxen und Patienten. Das Gesetz würde die medizinische Versorgung verschlechtern, Wartezeiten verlängern, besonders die Versorgung auf dem Land gefährden. Volkswagen will deutlich sparen. Der Autobauer plant, seine Modellpalette in den kommenden Jahren um bis die Hälfte zu verkleinern und auch die Zahl der Ausstattungsvarianten stark zu reduzieren. Damit will VW Kosten senken und wieder wettbewerbsfähiger werden. Unklar bleibt bislang, ob Werke geschlossen und Arbeitsplätze abgebaut werden. Der Betriebsrat fordert vom Konzernchef Klarheit über die Zukunft der Standorte.
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2: Heute gibt's eine Mix aus Sonne und Wolken bei Temperaturen von maximal 26 Grad. Nachts gibt's eine lockere Bewölkung bei Tiefstwerten von 13 Grad. Morgen sind bis zum Nachmittag Teile des Himmels mit Wolken bedeckt. Die Sonne ist aber zwischendurch sichtbar bei Temperaturen von bis zu 26 Grad.
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2: Wunderschönen guten Morgen, der Oderwelle Verkehrsservice. Geblitzt wird heute unter anderem in der Rathenauer Straße in Richtung Gregor-Richter-Straße. Ansonsten liegen uns keine Verkehrsbehinderungen vor. Die Oderwelle wünscht auch weiterhin eine gute und sichere Fahrt.
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2: Nach 8 Uhr einen wunderschönen Freitagmorgen. Heute startet er um Punkt 18 Uhr offiziell der bunte Hering, das Hansestadtfest hier in Frankfurt. Oder ich bin Matthias Kajales, freue mich auf jeden Fall, dass Sie mit dabei sind und vor allen Dingen, dass wir verkünden können, mal nicht 3 Tage Regen, sondern wirklich Sonnenschein. Also genießen wir den Start in den bunten Hering. Hier ist Musik von den

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1: Im Studio Matthias Kajanis, schönen guten Morgen. Heute startet in Frankfurt-Oder das Hansestadtfest Bunter Hering. Bis Sonntag verwandelt sich die Innenstadt wieder in eine große Festmeile mit Musik, Kultur und zahlreichen Angeboten für die ganze Familie. Auf insgesamt 6 Bühnen erwartet die Besucher ein abwechslungsreiches Programm. Zu den Höhepunkten zählen in diesem Jahr das Elektropop-Duo Zweiraumwohnung mit Hits wie 36 Grad, die polnische Folk-Rock-Band Ratanki, die Kultband Rainbirds sowie Dirk Michaelis, bekannt mit seinem Hit Als ich fortging. Auch die Big Band des Brandenburgischen Staatsorchesters Frankfurt sorgt für musikalische Highlights. Elektronische Klänge gibt es im Pure Island direkt an der Oder, unseres Partnersenders Pure FM, mit DJs und Sounds aus der Berliner Clubszene. Dazu kommen der historische Hansemarkt, die Hüftgoldallee mit internationalen Spezialitäten und viele Angebote für Kinder und Familien. Frankfurts Oberbürgermeister Axel Strasser sagte dazu gegenüber der Oderwelle:
2: Ich wünsche den Frankfurtern, dass sie dieses tolle Event, was wieder auf die Beine gestellt wurde, dass sie zusammenkommen, feiern, genießen, auch mal mit dem Riesenrad fahren, einen Blick auf unsere Stadt werfen. Ich freue mich sehr, dass wir wieder ganz zahlreiche Sponsoren gewinnen konnten, die uns ermöglichen, hier gemeinsam zu feiern. Und ich wünsche uns allen, dass das Wetter definitiv besser wird als im letzten Jahr. Und die Prognosen sehen sehr, sehr gut aus.
1: Im Rahmen des bunten Herings wurde am Donnerstag die schon traditionelle Wunschbaumallee eröffnet. Jahr für Jahr schmücken kreative Hände aus Kindergärten, Vereinen, Horten und Freizeiteinrichtungen die Lindenbäume entlang der Bischofstraße mit Kinderwünschen, die jeder von uns erfüllen kann. Die ehrenamtliche Kinderbeauftragte der Stadt Jacqueline Eckert sagte dazu gegenüber der Oderwelle:
3: In diesem Jahr haben wir ein ganz besonderes Thema, nämlich das Thema Streiten und sich wieder vertragen. Ich glaube, das ist ja ein Thema, was uns auch gerade in der Stadt schwer beschäftigt. Und die Kinder machen uns vor, wie es gehen kann. Wenn man sich die Wünsche ein bisschen genauer anschaut, dann geben sie uns gute Tipps. Also wir haben eine Einrichtung, das finde ich ganz putzig, die haben sich auf einen Wunsch geeinigt, die Kita, weil die sich immer so viel um ihre Dreiräder und fahrbaren Untersetzer streiten. Wünschen die sich einfach eins mehr, dann haben mehr Kinder die Möglichkeit, damit zu fahren. Also ich glaube, es bietet schon ganz viel Potenzial, aber tatsächlich sind dieses Jahr nicht so viele Wünsche, die man direkt erfüllen kann, weil sich die Kinder eher mit dem Thema beschäftigen.
1: Pendler zwischen Berlin und Frankfurt-Oder müssen sich in den kommenden Wochen auf Einschränkungen einstellen. Wegen Bauarbeiten fallen auf dem RE1 zahlreiche Züge aus. Teilweise gibt es Ersatzverkehr mit Bussen. Zum Start des bunten Herings ist die Strecke zwischen Berlin-Ostbahnhof und Fürstenwalde am Wochenende komplett gesperrt. Ab Ende Juli folgt weiterer Ersatzverkehr bis Frankfurt-Oder. Die Stadt kritisiert die kurzfristige Information durch die Bahn. Stadtsprecher Uwe Stieler sagte dazu gegenüber der Oderwelle:
4: Wir sind natürlich dafür, dass die Strecke des RE1 saniert und fit gemacht wird. Wir sehen es ja aktuell an den Baumaßnahmen, an den zahlreichen Zugausfällen, dass diese Strecke unbedingt ertüchtigt werden muss. Wir warnen aber weiterhin davor, im Zuge dieser Sanierung die Strecke RE1 für mehrere Monate komplett stillzulegen. Das führt zu einem Chaos auf dieser Strecke, zu unzumutbaren Belastungen für Pendler, für Reisende, für Studierende, für Schülerinnen und Schüler, für die Wirtschaftsunternehmen in der Region, in Ostbrandenburg und in Westpolen. Deshalb für eine Sanierung, die fahrgast- und wirtschaftsfreundlich ist. Fahrgast- und wirtschaftsfreundlich bedeutet für uns, dass die Arbeiten eingleisig auszuführen sind und dass vorab verbindliche Verträge mit Busunternehmen geschlossen werden, um die Qualität und die Kontinuität des Schienenersatzverkehrs zu sichern, der wegen der Taktstreckung bei eingleisiger Sanierung notwendig sein wird. Was wir nicht wollen, ist eine Sanierung, bei der wir mit unvorhergesehenen Zugausfällen, mit Chaos bei Schienenersatzverkehr zu kämpfen haben, so wie es in den vergangenen Jahren immer wieder zu beobachten war.
1: Soweit das Neueste aus unserer Region. Aktuelles aus aller Welt wieder zur nächsten vollen Stunde in den Nachrichten der Oderwelle.
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1: Heute gibt's eine Mix aus Sonne und Wolken bei Temperaturen von maximal 26 Grad. Nachts gibt's eine lockere Bewölkung bei Tiefstwerten von 13 Grad. Morgen sind bis zum Nachmittag Teile des Himmels mit Wolken bedeckt. Die Sonne ist aber zwischendurch sichtbar bei Temperaturen von bis zu 26 Grad.
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1: Wunderschönen guten Morgen, der Oderwelle Verkehrsservice. Geblitzt wird heute unter anderem in der Rathenauer Straße in Richtung Gregor-Richter-Straße. Ansonsten liegen uns keine Verkehrsbehinderungen vor. Die Oderwelle wünscht auch weiterhin eine gute und sichere Fahrt.

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2: Im Studio Matthias Kajales. Israels Geheimdienst, der Mossad, soll die US-Regierung vor einem konkreten Anschlagsplan des Iran gegen US-Präsident Donald Trump gewarnt haben. Das berichten mehrere US-Medien unter Berufung auf Geheimdienstkreise. Trump selbst hatte zuletzt erklärt, der Iran trachte ihm nach dem Leben. Auch ein überraschender Wechsel der Präsidentenmaschine nach dem NATO-Gipfel soll laut Medien mit Sicherheitsbedenken zusammenhängen. Beweise für den mutmaßlichen Anschlagsplan wurden bisher nicht veröffentlicht. Kanzler Friedrich Merz von der CDU hat den eingeschlagenen Reformkurs der schwarz-roten Koalition für eine Modernisierung des Landes in einer Regierungserklärung im Bundestag verteidigt.
3: Wir sind ein starkes Land, wirtschaftlich, politisch und auch gesellschaftlich. Wir sind stark und wir können es auch bleiben. Wir bleiben es, wenn wir uns den Herausforderungen stellen und sie nicht wie früher wegschieben, sondern sie angehen und lösen.
2: Die Hausärzte in Deutschland fordern die Länder auf, das geplante Sparpaket für die gesetzlichen Krankenkassen im Bundesrat zu stoppen. Der Hausärzteverband warnt vor einem Fiasko für Praxen und Patienten. Das Gesetz würde die medizinische Versorgung verschlechtern, Wartezeiten verlängern, besonders die Versorgung auf dem Land gefährden. Volkswagen will deutlich sparen. Der Autobauer plant, seine Modellpalette in den kommenden Jahren um bis die Hälfte zu verkleinern und auch die Zahl der Ausstattungsvarianten stark zu reduzieren. Damit will VW Kosten senken und wieder wettbewerbsfähiger werden. Unklar bleibt bislang, ob Werke geschlossen und Arbeitsplätze abgebaut werden. Der Betriebsrat fordert vom Konzernchef Klarheit über die Zukunft der Standorte.
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2: Heute gibt's eine Mix aus Sonne und Wolken bei Temperaturen von maximal 26 Grad. Nachts gibt's eine lockere Bewölkung bei Tiefstwerten von 13 Grad. Morgen sind bis zum Nachmittag Teile des Himmels mit Wolken bedeckt. Die Sonne ist aber zwischendurch sichtbar bei Temperaturen von bis zu 26 Grad.
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2: Wunderschönen guten Morgen, der Oderwelle Verkehrsservice. Geblitzt wird heute unter anderem in der Rathenauer Straße in Richtung Gregor-Richter-Straße. Ansonsten liegen uns keine Verkehrsbehinderungen vor. Die Oderwelle wünscht auch weiterhin eine gute und sichere Fahrt.
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2: Heute Punkt 18 Uhr startet ja ganz offiziell der bunte Hering, das Hansestadtfest in Frankfurt oder wir sind natürlich mit dabei und wünschen auf jeden Fall viel Spaß. Starten wir in die 9 Uhr Stunde jetzt mit Reagan.

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1: Im Studio Matthias Kajalis, schönen guten Morgen. Heute startet in Frankfurt Oder das Hansestadtfest Bunter Hering. Bis Sonntag verwandelt sich die Innenstadt wieder in eine große Festmeile mit Musik, Kultur und zahlreichen Angeboten für die ganze Familie. Auf insgesamt 6 Bühnen erwartet die Besucher ein abwechslungsreiches Programm. Zu den Höhepunkten zählen in diesem Jahr das Elektropop-Duo Zweiraumwohnung mit Hits wie 36 Grad, die polnische Folk-Rock-Band Batanki, die Kultband Rainbirds sowie Dirk Michaelis, bekannt mit seinem Hit Als ich fortging. Auch die Big Band des Brandenburgischen Staatsorchesters Frankfurt sorgt für musikalische Highlights. Elektronische Klänge gibt es im Pure Island direkt an der Oder, unseres Partnersenders Pure FM, mit DJs und Sounds aus der Berliner Clubszene. Dazu kommen der historische Hansemarkt, die Hüftgoldallee mit internationalen Spezialitäten und viele Angebote für Kinder und Familien. Frankfurts Oberbürgermeister Axel Strasser sagte dazu gegenüber der Oderwelle:
2: Ich wünsche den Frankfurtern, dass sie dieses tolle Event, was wieder auf die Beine gestellt wurde, dass sie zusammenkommen, feiern, genießen, auch mal mit dem Riesenrad fahren, einen Blick auf unsere Stadt werfen. Ich freue mich sehr, dass wir wieder ganz zahlreiche Sponsoren gewinnen konnten, die uns ermöglichen, hier gemeinsam zu feiern. Und ich wünsche uns allen, dass das Wetter definitiv besser wird als im letzten Jahr. Und die Prognosen sehen sehr, sehr gut aus.
1: Im Rahmen des bunten Herings wurde am Donnerstag die schon traditionelle Wunschbaumallee eröffnet. Jahr für Jahr schmücken kreative Hände aus Kindergärten, Vereinen, Horten und Freizeiteinrichtungen die Lindenbäume entlang der Bischofstraße mit Kinderwünschen, die jeder von uns erfüllen kann. Die ehrenamtliche Kinderbeauftragte der Stadt Jacqueline Eckert sagte dazu gegenüber der Oderwelle:
3: In diesem Jahr haben wir ein ganz besonderes Thema, nämlich das Thema Streiten und sich wieder vertragen. Ich glaube, das ist ja ein Thema, was uns auch gerade in der Stadt schwer beschäftigt. Und die Kinder machen uns vor, wie es gehen kann. Wenn man sich die Wünsche ein bisschen genauer anschaut, dann geben sie uns gute Tipps. Also wir haben eine Einrichtung, das finde ich ganz putzig, die haben sich auf einen Wunsch geeinigt, die Kita, weil die sich immer so viel um ihre Dreiräder und fahrbaren Untersetzer streiten, wünschen die sich einfach eins mehr, dann haben mehr Kinder die Möglichkeit, damit zu fahren. Also ich glaube, es bietet schon ganz viel Potenzial, aber tatsächlich sind dieses Jahr nicht so viele Wünsche, die man direkt erfüllen kann, weil sich die Kinder eher mit dem Thema beschäftigen.
1: Pendler zwischen Berlin und Frankfurt-Oder müssen sich in den kommenden Wochen auf Einschränkungen einstellen. Wegen Bauarbeiten fallen auf dem RE1 zahlreiche Züge aus. Teilweise gibt es Ersatzverkehr mit Bussen. Zum Start des bunten Herings ist die Strecke zwischen Berlin-Ostbahnhof und Fürstenwalde am Wochenende komplett gesperrt. Ab Ende Juli folgt weiterer Ersatzverkehr bis Frankfurt-Oder. Die Stadt kritisiert die kurzfristige Information durch die Bahn. Stadtsprecher Uwe Stieler sagte dazu gegenüber der Oderwelle:
4: Wir sind natürlich dafür, dass die Strecke des RE1 saniert und fit gemacht wird. Wir sehen es ja aktuell an den Baumaßnahmen, an den zahlreichen Zugausfällen, dass diese Strecke unbedingt ertüchtigt werden muss. Wir warnen aber weiterhin davor, im Zuge dieser Sanierung die Strecke RE1 für mehrere Monate komplett stillzulegen. Das führt zu einem Chaos auf dieser Strecke, zu unzumutbaren Belastungen für Pendler, für Reisende, für Studierende, für Schülerinnen und Schüler, für die Wirtschaftsunternehmen in der Region, in Ostbrandenburg und in Westpolen. Deshalb für eine Sanierung, die fahrgast- und wirtschaftsfreundlich ist. Fahrgast- und wirtschaftsfreundlich bedeutet für uns, dass die Arbeiten eingleisig auszuführen sind und dass vorab verbindliche Verträge mit Busunternehmen geschlossen werden, um die Qualität und die Kontinuität des Schienenersatzverkehrs zu sichern, der wegen der Taktstreckung bei eingleisiger Sanierung notwendig sein wird. Was wir nicht wollen, ist eine Sanierung, bei der wir mit unvorhergesehenen Zugausfällen, mit Chaos bei Schienenersatzverkehr zu kämpfen haben, so wie es in den vergangenen Jahren immer wieder zu beobachten war.
1: Soweit das Neueste aus unserer Region. Aktuelles aus aller Welt wieder zur nächsten vollen Stunde in den Nachrichten der Oderwelle.
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8: Heute gibt's eine Mix aus Sonne und Wolken bei Temperaturen von maximal 26 Grad. Nachts gibt's eine lockere Bewölkung bei Tiefstwerten von 13 Grad. Morgen sind bis zum Nachmittag Teile des Himmels mit Wolken bedeckt. Die Sonne ist aber zwischendurch sichtbar bei Temperaturen von bis zu 26 Grad.
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8: Wunderschönen guten Morgen, der Oderwelle Verkehrsservice. Geblitzt wird heute unter anderem in der Rathenauer Straße in Richtung Gregor-Richter-Straße. Ansonsten liegen uns keine Verkehrsbehinderungen vor. Die Oderwelle wünscht auch weiterhin eine gute und sichere Fahrt.

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2: Im Studio Matthias Kajanes. Israels Geheimdienst, der Mossad, soll die US-Regierung vor einem konkreten Anschlagsplan des Iran gegen US-Präsident Donald Trump gewarnt haben. Das berichten mehrere US-Medien unter Berufung auf Geheimdienstkreise. Trump selbst hatte zuletzt erklärt, der Iran trachte ihm nach dem Leben. Auch ein überraschender Wechsel der Präsidentenmaschine nach dem NATO-Gipfel soll laut Medien mit Sicherheitsbedenken zusammenhängen. Beweise für den mutmaßlichen Anschlagsplan wurden bisher nicht veröffentlicht. Kanzler Friedrich Merz von der CDU hat den eingeschlagenen Reformkurs der schwarz-roten Koalition für eine Modernisierung des Landes in einer Regierungserklärung im Bundestag verteidigt.
3: Wir sind ein starkes Land, wirtschaftlich, politisch und auch gesellschaftlich. Wir sind stark und wir können es auch bleiben. Wir bleiben es, wenn wir uns den Herausforderungen stellen und sie nicht wie früher wegschieben, sondern sie angehen und lösen.
2: Die Hausärzte in Deutschland fordern die Länder auf, das geplante Sparpaket für die gesetzlichen Krankenkassen im Bundesrat zu stoppen. Der Hausärzteverband warnt vor einem Fiasko für Praxen und Patienten. Das Gesetz würde die medizinische Versorgung verschlechtern, Wartezeiten verlängern, besonders die Versorgung auf dem Land gefährden. Volkswagen will deutlich sparen. Der Autobauer plant, seine Modellpalette in den kommenden Jahren um bis die Hälfte zu verkleinern und auch die Zahl der Ausstattungsvarianten stark zu reduzieren. Damit will VW Kosten senken und wieder wettbewerbsfähiger werden. Unklar bleibt bislang, ob Werke geschlossen und Arbeitsplätze abgebaut werden. Der Betriebsrat fordert vom Konzernchef Klarheit über die Zukunft der Standorte.
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2: Heute gibt's eine Mix aus Sonne und Wolken bei Temperaturen von maximal 26 Grad. Nachts gibt's eine lockere Bewölkung bei Tiefstwerten von 13 Grad. Morgen sind bis zum Nachmittag Teile des Himmels mit Wolken bedeckt. Die Sonne ist aber zwischendurch sichtbar bei Temperaturen von bis zu 26 Grad.
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2: Der Oderwelle Verkehrsservice aus dem höchsten Gebäude Brandenburgs, dem Oderturm. Derzeit liegen uns glücklicherweise keine Meldungen über Verkehrsbehinderungen vor. Wir wünschen auch weiterhin eine gute und sichere Fahrt. Aber aufgepasst, geblitzt wird heute in unserer City unter anderem in der Rathenaustraße in Richtung Georg-Richter-Straße.
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2: Herzlich willkommen zum Freitagvormittag hier auf 91.7 Ihrer Oderwelle um kurz nach 10 Uhr. Ich kann mich ehrlich gesagt kaum noch erinnern, wann wir nicht in den letzten Jahren 3 Tage lang Dauerregen hatten zum bunten Hering. Das wird dieses Jahr nicht passieren, ganz im Gegenteil, richtig schön sommerlich. Und sommerliche Musik haben wir zum Start in

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1: Im Studio Matthias Kajaris. Schönen guten Tag. Heute startet in Frankfurt-Oder das Hansestadtfest Bunter Hering. Bis Sonntag verwandelt sich die Innenstadt wieder in eine große Festmeile mit Musik, Kultur und zahlreichen Angeboten für die ganze Familie. Auf insgesamt 6 Bühnen erwartet die Besucher ein abwechslungsreiches Programm. Zu den Höhepunkten zählen in diesem Jahr das Elektropop-Duo Zweiraumwohnung mit Hits wie 36 Grad, die polnische Folk-Rock-Band Ratanki, die Kultband Rainbirds sowie Dirk Michaelis, bekannt mit seinem Hit Als ich fortging. Auch die Big Band des Brandenburgischen Staatsorchesters Frankfurt sorgt für musikalische Highlights. Elektronische Klänge gibt es im Pure Island direkt an der Oder, unseres Partnersenders Pure FM, mit DJs und Sounds aus der Berliner Clubszene. Dazu kommen der historische Hansemarkt, die Hüftgoldallee mit internationalen Spezialitäten und viele Angebote für Kinder und Familien. Frankfurts Oberbürgermeister Axel Strasser sagte dazu gegenüber der Oderwelle:
2: Ich wünsche den Frankfurtern, dass sie dieses tolle Event, was wieder auf die Beine gestellt wurde, dass sie zusammenkommen, feiern, genießen, auch mal mit dem Riesenrad fahren, einen Blick auf unsere Stadt werfen. Ich freue mich sehr, dass wir wieder ganz zahlreiche Sponsoren gewinnen konnten, die uns ermöglichen, hier gemeinsam zu feiern. Und ich wünsche uns allen, dass das Wetter definitiv besser wird als im letzten Jahr. Und die Prognosen sehen sehr, sehr gut aus.
1: Im Rahmen des bunten Herings wurde am Donnerstag die schon traditionelle Wunschbaumallee eröffnet. Jahr für Jahr schmücken kreative Hände aus Kindergärten, Vereinen, Horten und Freizeiteinrichtungen die Lindenbäume entlang der Bischofstraße mit Kinderwünschen, die jeder von uns erfüllen kann. Die ehrenamtliche Kinderbeauftragte der Stadt Jacqueline Eckert sagte dazu gegenüber der Oderwelle:
3: In diesem Jahr haben wir ein ganz besonderes Thema, nämlich das Thema Streiten und sich wieder vertragen. Ich glaube, das ist ja ein Thema, was uns auch gerade in der Stadt schwer beschäftigt. Und die Kinder machen uns vor, wie es gehen kann. Wenn man sich die Wünsche ein bisschen genauer anschaut, dann geben sie uns gute Tipps. Also wir haben eine Einrichtung, das finde ich ganz putzig, die haben sich auf einen Wunsch geeinigt, die Kita, weil die sich immer so viel um ihre Dreiräder und fahrbaren Untersetzer streiten. Wünschen die sich einfach eins mehr, dann haben mehr Kinder die Möglichkeit, damit zu fahren. Also ich glaube, es bietet schon ganz viel Potenzial, aber tatsächlich sind dieses Jahr nicht so viele Wünsche, die man direkt erfüllen kann, weil sich die Kinder eher mit dem Thema beschäftigen.
1: Pendler zwischen Berlin und Frankfurt-Oder müssen sich in den kommenden Wochen auf Einschränkungen einstellen. Wegen Bauarbeiten fallen auf dem RE1 zahlreiche Züge aus. Teilweise gibt es Ersatzverkehr mit Bussen. Zum Start des bunten Herings ist die Strecke zwischen Berlin-Ostbahnhof und Fürstenwalde am Wochenende komplett gesperrt. Ab Ende Juli folgt weiterer Ersatzverkehr bis Frankfurt-Oder. Die Stadt kritisiert die kurzfristige Information durch die Bahn. Stadtsprecher Uwe Stieler sagte dazu gegenüber der Oderwelle:
4: Wir sind natürlich dafür, dass die Strecke des RE1 saniert und fit gemacht wird. Wir sehen es ja aktuell an den Baumaßnahmen, an den zahlreichen Zugausfällen, dass diese Strecke unbedingt ertüchtigt werden muss. Wir warnen aber weiterhin davor, im Zuge dieser Sanierung die Strecke RE1 für mehrere Monate komplett stillzulegen. Das führt zu einem Chaos auf dieser Strecke, zu unzumutbaren Belastungen für Pendler, für Reisende, für Studierende, für Schülerinnen und Schüler, für die Wirtschaftsunternehmen in der Region, in Ostbrandenburg und in Westpolen. Deshalb für eine Sanierung, die fahrgast- und wirtschaftsfreundlich ist. Fahrgast- und wirtschaftsfreundlich bedeutet für uns, dass die Arbeiten eingleisig auszuführen sind und dass vorab verbindliche Verträge mit Busunternehmen geschlossen werden, um die Qualität und die Kontinuität des Schienenersatzverkehrs zu sichern, der wegen der Taktstreckung bei eingleisiger Sanierung notwendig sein wird. Was wir nicht wollen, ist eine Sanierung, bei der wir mit unvorhergesehenen Zugausfällen, mit Chaos bei Schienenersatzverkehr zu kämpfen haben, so wie es in den vergangenen Jahren immer wieder zu beobachten war.
1: Soweit das Neueste aus unserer Region. Aktuelles aus aller Welt wieder zur nächsten vollen Stunde in den Nachrichten der Oderwelle.
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2: Im Studio Matthias Kajales. Israels Geheimdienst, der Mossad, soll die US-Regierung vor einem konkreten Anschlagsplan des Iran gegen US-Präsident Donald Trump gewarnt haben. Das berichten mehrere US-Medien unter Berufung auf Geheimdienstkreise. Trump selbst hatte zuletzt erklärt, der Iran trachte ihm nach dem Leben. Auch ein überraschender Wechsel der Präsidentenmaschine nach dem NATO-Gipfel soll laut Medien mit Sicherheitsbedenken zusammenhängen. Beweise für den mutmaßlichen Anschlagsplan wurden bisher nicht veröffentlicht. Kanzler Friedrich Merz von der CDU hat den eingeschlagenen Reformkurs der schwarz-roten Koalition für eine Modernisierung des Landes in einer Regierungserklärung im Bundestag verteidigt.
3: Wir sind ein starkes Land, wirtschaftlich, politisch und auch gesellschaftlich. Wir sind stark und wir können es auch bleiben. Wir bleiben es, wenn wir uns den Herausforderungen stellen und sie nicht wie früher wegschieben, sondern sie angehen und lösen.
2: Die Hausärzte in Deutschland fordern die Länder auf, das geplante Sparpaket für die gesetzlichen Krankenkassen im Bundesrat zu stoppen. Der Hausärzteverband warnt vor einem Fiasko für Praxen und Patienten. Das Gesetz würde die medizinische Versorgung verschlechtern, Wartezeiten verlängern, besonders die Versorgung auf dem Land gefährden. Volkswagen will deutlich sparen. Der Autobauer plant, seine Modellpalette in den kommenden Jahren um bis die Hälfte zu verkleinern und auch die Zahl der Ausstattungsvarianten stark zu reduzieren. Damit will VW Kosten senken und wieder wettbewerbsfähiger werden. Unklar bleibt bislang, ob Werke geschlossen und Arbeitsplätze abgebaut werden. Der Betriebsrat fordert vom Konzernchef Klarheit über die Zukunft der Standorte.
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2: Heute gibt's eine Mix aus Sonne und Wolken bei Temperaturen von maximal 26 Grad. Nachts gibt's eine lockere Bewölkung bei Tiefstwerten von 13 Grad. Morgen sind bis zum Nachmittag Teile des Himmels mit Wolken bedeckt. Die Sonne ist aber zwischendurch sichtbar bei Temperaturen von bis zu 26 Grad.
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2: Der Oderwelle Verkehrsservice aus dem höchsten Gebäude Brandenburgs, dem Oderturm. Derzeit liegen uns glücklicherweise keine Meldungen über Verkehrsbehinderung vor. Wir wünschen auch weiterhin eine gute und sichere Fahrt. Aber aufgepasst, geblitzt wird heute in unserer City unter anderem in der Rathenaustraße in Richtung Georg-Richter-Straße.
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2: Kurz nach 11 Uhr, nur noch 7 Stunden, dann ist es soweit, die offizielle Eröffnung des Hansestadtfestes Bunter Hering heute auf dem Brunnenplatz an der Hauptbühne. Schauen Sie doch einfach mal vorbei. Mehr 80er, mehr 90er und das Beste von heute jetzt mit Aha, You Are The One. Ich bin Matthias, schönen guten Tag und Hallihallo.

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1: Im Studio Matthias Kajanis, schönen guten Tag. Heute startet in Frankfurt-Oder das Hansestadtfest Bunter Hering. Bis Sonntag verwandelt sich die Innenstadt wieder in eine große Festmeile mit Musik, Kultur und zahlreichen Angeboten für die ganze Familie. Auf insgesamt 6 Bühnen erwartet die Besucher ein abwechslungsreiches Programm. Zu den Höhepunkten zählen in diesem Jahr das Elektropop-Duo Zweiraumwohnung mit Hits wie 36 Grad, die polnische Folk-Rock-Band Ratanki, die Kultband Rainbirds sowie Dirk Michaelis, bekannt mit seinem Hit Als ich fortging. Auch die Big Band des Brandenburgischen Staatsorchesters Frankfurt sorgt für musikalische Highlights. Elektronische Klänge gibt es im Pure Island direkt an der Oder, unseres Partnersenders Pure FM, mit DJs und Sounds aus der Berliner Clubszene. Dazu kommen der historische Hansemarkt, die Hüftgoldallee mit internationalen Spezialitäten und viele Angebote für Kinder und Familien. Frankfurts Oberbürgermeister Axel Strasser sagte dazu gegenüber der Oderwelle:
2: Ich wünsche den Frankfurtern, dass sie dieses tolle Event, was wieder auf die Beine gestellt wurde, dass sie zusammenkommen, feiern, genießen, auch mal mit dem Riesenrad fahren, einen Blick auf unsere Stadt werfen. Ich freue mich sehr, dass wir wieder ganz zahlreiche Sponsoren gewinnen konnten, die uns ermöglichen, hier gemeinsam zu feiern. Und ich wünsche uns allen, dass das Wetter definitiv besser wird als im letzten Jahr. Und die Prognosen sehen sehr, sehr gut aus.
1: Im Rahmen des bunten Herings wurde am Donnerstag die schon traditionelle Wunschbaumallee eröffnet. Jahr für Jahr schmücken kreative Hände aus Kindergärten, Vereinen, Horten und Freizeiteinrichtungen die Lindenbäume entlang der Bischofstraße mit Kinderwünschen, die jeder von uns erfüllen kann. Die ehrenamtliche Kinderbeauftragte der Stadt Jacqueline Eckert sagte dazu gegenüber der Oderwelle:
3: In diesem Jahr haben wir ein ganz besonderes Thema, nämlich das Thema Streiten und sich wieder vertragen. Ich glaube, das ist ja ein Thema, was uns auch gerade in der Stadt schwer beschäftigt. Und die Kinder machen uns vor, wie es gehen kann. Wenn man sich die Wünsche ein bisschen genauer anschaut, dann geben sie uns gute Tipps. Also wir haben eine Einrichtung, das finde ich ganz putzig, die haben sich auf einen Wunsch geeinigt, die Kita, weil die sich immer so viel um ihre Dreiräder und fahrbaren Untersetzer streiten. Wünschen die sich einfach eins mehr, dann haben mehr Kinder die Möglichkeit, damit zu fahren. Also ich glaube, es bietet schon ganz viel Potenzial, aber tatsächlich sind dieses Jahr nicht so viele Wünsche, die man direkt erfüllen kann, weil sich die Kinder eher mit dem Thema beschäftigen.
1: Pendler zwischen Berlin und Frankfurt-Oder müssen sich in den kommenden Wochen auf Einschränkungen einstellen. Wegen Bauarbeiten fallen auf dem RE1 zahlreiche Züge aus. Teilweise gibt es Ersatzverkehr mit Bussen. Zum Start des bunten Herings ist die Strecke zwischen Berlin-Ostbahnhof und Fürstenwalde am Wochenende komplett gesperrt. Ab Ende Juli folgt weiterer Ersatzverkehr bis Frankfurt-Oder. Die Stadt kritisiert die kurzfristige Information durch die Bahn. Stadtsprecher Uwe Stieler sagte dazu gegenüber der Oderwelle:
4: Wir sind natürlich dafür, dass die Strecke des RE1 saniert und fit gemacht wird. Wir sehen es ja aktuell an den Baumaßnahmen, an den zahlreichen Zugausfällen, dass diese Strecke unbedingt ertüchtigt werden muss. Wir warnen aber weiterhin davor, im Zuge dieser Sanierung die Strecke RE1 für mehrere Monate komplett stillzulegen. Das führt zu einem Chaos auf dieser Strecke, zu unzumutbaren Belastungen für Pendler, für Reisende, für Studierende, für Schülerinnen und Schüler, für die Wirtschaftsunternehmen in der Region, in Ostbrandenburg und in Westpolen. Deshalb für eine Sanierung, die fahrgast- und wirtschaftsfreundlich ist. Fahrgast- und wirtschaftsfreundlich bedeutet für uns, dass die Arbeiten eingleisig auszuführen sind und dass vorab verbindliche Verträge mit Busunternehmen geschlossen werden, um die Qualität und die Kontinuität des Schienenersatzverkehrs zu sichern, der wegen der Taktstreckung bei eingleisiger Sanierung notwendig sein wird. Was wir nicht wollen, ist eine Sanierung, bei der wir mit unvorhergesehenen Zugausfällen, mit Chaos bei Schienenersatzverkehr zu kämpfen haben, so wie es in den vergangenen Jahren immer wieder zu beobachten war.
1: Soweit das Neueste aus unserer Region. Aktuelles aus aller Welt wieder zur nächsten vollen Stunde in den Nachrichten der Oderwelle.
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2: Im Studio Matthias Kajales. Israels Geheimdienst, der Mossad, soll die US-Regierung vor einem konkreten Anschlagsplan des Iran gegen US-Präsident Donald Trump gewarnt haben. Das berichten mehrere US-Medien unter Berufung auf Geheimdienstkreise. Trump selbst hatte zuletzt erklärt, der Iran trachte ihm nach dem Leben. Auch ein überraschender Wechsel der Präsidentenmaschine nach dem NATO-Gipfel soll laut Medien mit Sicherheitsbedenken zusammenhängen. Beweise für den mutmaßlichen Anschlagsplan wurden bisher nicht veröffentlicht. Kanzler Friedrich Merz von der CDU hat den eingeschlagenen Reformkurs der schwarz-roten Koalition für eine Modernisierung des Landes in einer Regierungserklärung im Bundestag verteidigt.
3: Wir sind ein starkes Land, wirtschaftlich, politisch und auch gesellschaftlich. Wir sind stark und wir können es auch bleiben. Wir bleiben es, wenn wir uns den Herausforderungen stellen und sie nicht wie früher wegschieben, sondern sie angehen und lösen.
2: Die Hausärzte in Deutschland fordern die Länder auf, das geplante Sparpaket für die gesetzlichen Krankenkassen im Bundesrat zu stoppen. Der Hausärzteverband warnt vor einem Fiasko für Praxen und Patienten. Das Gesetz würde die medizinische Versorgung verschlechtern, Wartezeiten verlängern, besonders die Versorgung auf dem Land gefährden. Volkswagen will deutlich sparen. Der Autobauer plant, seine Modellpalette in den kommenden Jahren um bis die Hälfte zu verkleinern und auch die Zahl der Ausstattungsvarianten stark zu reduzieren. Damit will VW Kosten senken und wieder wettbewerbsfähiger werden. Unklar bleibt bislang, ob Werke geschlossen und Arbeitsplätze abgebaut werden. Der Betriebsrat fordert vom Konzernchef Klarheit über die Zukunft der Standorte.
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2: Heute gibt's eine Mix aus Sonne und Wolken bei Temperaturen von maximal 26 Grad. Nachts gibt's eine lockere Bewölkung bei Tiefstwerten von 13 Grad. Morgen sind bis zum Nachmittag Teile des Himmels mit Wolken bedeckt. Die Sonne ist aber zwischendurch sichtbar bei Temperaturen von bis zu 26 Grad.
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2: Der Oderwelle Verkehrsservice aus dem höchsten Gebäude Brandenburgs, dem Oderturm. Derzeit liegen uns glücklicherweise keine Meldungen über Verkehrsbehinderungen vor. Wir wünschen auch weiterhin eine gute und sichere Fahrt. Aber aufgepasst, geblitzt wird heute in unserer City unter anderem in der Rathenaustraße in Richtung Georg-Richter-Straße.
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2: Kurz nach 12 Uhr, Mahlzeit und guten Appetit, falls Sie gerade beim Essen sind. Ja, und fast schon der Start ins Wochenende. Naja, auf jeden Fall schon mal der Start ins Hanse-Stadtfest Bunter Hering. Ab 18 Uhr geht's offiziell heute Abend los. Ich bin Matthias, freue mich, dass Sie mit dabei sind. Hier ist er, Herbert, der Grönemeyer mit Männer.

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1: Im Studio Matthias Kajaris, schönen guten Tag. Heute startet in Frankfurt-Oder das Hansestadtfest Bunter Hering. Bis Sonntag verwandelt sich die Innenstadt wieder in eine große Festmeile mit Musik, Kultur und zahlreichen Angeboten für die ganze Familie. Auf insgesamt 6 Bühnen erwartet die Besucher ein abwechslungsreiches Programm. Zu den Höhepunkten zählen in diesem Jahr das Elektropop-Duo Zweiraumwohnung mit Hits wie 36 Grad, die polnische Folk-Rock-Band Ratanki, die Kultband Rainbirds sowie Dirk Michaelis, bekannt mit seinem Hit Als ich fortging. Auch die Big Band des Brandenburgischen Staatsorchesters Frankfurt sorgt für musikalische Highlights. Elektronische Klänge gibt es im Pure Island direkt an der Oder, unseres Partnersenders Pure FM, mit DJs und Sounds aus der Berliner Clubszene. Dazu kommen der historische Hansemarkt, die Hüftgoldallee mit internationalen Spezialitäten und viele Angebote für Kinder und Familien. Frankfurts Oberbürgermeister Axel Strasser sagte dazu gegenüber der Oderwelle:
2: Ich wünsche den Frankfurtern, dass sie dieses tolle Event, was wieder auf die Beine gestellt wurde, dass sie zusammenkommen, feiern, genießen, auch mal mit dem Riesenrad fahren, einen Blick auf unsere Stadt werfen. Ich freue mich sehr, dass wir wieder ganz zahlreiche Sponsoren gewinnen konnten, die uns ermöglichen, hier gemeinsam zu feiern. Und ich wünsche uns allen, dass das Wetter definitiv besser wird als im letzten Jahr. Und die Prognosen sehen sehr, sehr gut aus.
1: Im Rahmen des bunten Herings wurde am Donnerstag die schon traditionelle Wunschbaumallee eröffnet. Jahr für Jahr schmücken kreative Hände aus Kindergärten, Vereinen, Horten und Freizeiteinrichtungen die Lindenbäume entlang der Bischofstraße mit Kinderwünschen, die jeder von uns erfüllen kann. Die ehrenamtliche Kinderbeauftragte der Stadt Jacqueline Eckert sagte dazu gegenüber der Oderwelle:
3: In diesem Jahr haben wir ein ganz besonderes Thema, nämlich das Thema Streiten und sich wieder vertragen. Ich glaube, das ist ja ein Thema, was uns auch gerade in der Stadt schwer beschäftigt. Und die Kinder machen uns vor, wie es gehen kann. Wenn man sich die Wünsche ein bisschen genauer anschaut, dann geben sie uns gute Tipps. Also wir haben eine Einrichtung, das finde ich ganz putzig, die haben sich auf einen Wunsch geeinigt, die Kita, weil die sich immer so viel um ihre Dreiräder und fahrbaren Untersetzer streiten. Wünschen die sich einfach eins mehr, dann haben mehr Kinder die Möglichkeit, damit zu fahren. Also ich glaube, es bietet schon ganz viel Potenzial, aber tatsächlich sind dieses Jahr nicht so viele Wünsche, die man direkt erfüllen kann, weil sich die Kinder eher mit dem Thema beschäftigen.
1: Pendler zwischen Berlin und Frankfurt-Oder müssen sich in den kommenden Wochen auf Einschränkungen einstellen. Wegen Bauarbeiten fallen auf dem RE1 zahlreiche Züge aus. Teilweise gibt es Ersatzverkehr mit Bussen. Zum Start des bunten Herings ist die Strecke zwischen Berlin-Ostbahnhof und Fürstenwalde am Wochenende komplett gesperrt. Ab Ende Juli folgt weiterer Ersatzverkehr bis Frankfurt-Oder. Die Stadt kritisiert die kurzfristige Information durch die Bahn. Stadtsprecher Uwe Stieler sagte dazu gegenüber der Oderwelle:
4: Wir sind natürlich dafür, dass die Strecke des RE1 saniert und fit gemacht wird. Wir sehen es ja aktuell an den Baumaßnahmen, an den zahlreichen Zugausfällen, dass diese Strecke unbedingt ertüchtigt werden muss. Wir warnen aber weiterhin davor, im Zuge dieser Sanierung die Strecke RE1 für mehrere Monate komplett stillzulegen. Das führt zu einem Chaos auf dieser Strecke, zu unzumutbaren Belastungen für Pendler, für Reisende, für Studierende, für Schülerinnen und Schüler, für die Wirtschaftsunternehmen in der Region, in Ostbrandenburg und in Westpolen. Deshalb für eine Sanierung, die fahrgast- und wirtschaftsfreundlich ist. Fahrgast- und wirtschaftsfreundlich bedeutet für uns, dass die Arbeiten eingleisig auszuführen sind und dass vorab verbindliche Verträge mit Busunternehmen geschlossen werden, um die Qualität und die Kontinuität des Schienenersatzverkehrs zu sichern, der wegen der Taktstreckung bei eingleisiger Sanierung notwendig sein wird. Was wir nicht wollen, ist eine Sanierung, bei der wir mit unvorhergesehenen Zugausfällen, mit Chaos bei Schienenersatzverkehr zu kämpfen haben, so wie es in den vergangenen Jahren immer wieder zu beobachten war.
1: Soweit das Neueste aus unserer Region. Aktuell ist aus aller Welt wieder zur nächsten vollen Stunde in den Nachrichten der Oderwelle.
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2: Im Studio Matthias Kajales. Israels Geheimdienst, der Mossad, soll die US-Regierung vor einem konkreten Anschlagsplan des Iran gegen US-Präsident Donald Trump gewarnt haben. Das berichten mehrere US-Medien unter Berufung auf Geheimdienstkreise. Trump selbst hatte zuletzt erklärt, der Iran trachte ihm nach dem Leben. Auch ein überraschender Wechsel der Präsidentenmaschine nach dem NATO-Gipfel soll laut Medien mit Sicherheitsbedenken zusammenhängen. Beweise für den mutmaßlichen Anschlagsplan wurden bisher nicht veröffentlicht. Kanzler Friedrich Merz von der CDU hat den eingeschlagenen Reformkurs der schwarz-roten Koalition für eine Modernisierung des Landes in einer Regierungserklärung im Bundestag verteidigt.
3: Wir sind ein starkes Land, wirtschaftlich, politisch und auch gesellschaftlich. Wir sind stark und wir können es auch bleiben. Wir bleiben es, wenn wir uns den Herausforderungen stellen und sie nicht wie früher wegschieben, sondern sie angehen und lösen.
2: Die Hausärzte in Deutschland fordern die Länder auf, das geplante Sparpaket für die gesetzlichen Krankenkassen im Bundesrat zu stoppen. Der Hausärzteverband warnt vor einem Fiasko für Praxen und Patienten. Das Gesetz würde die medizinische Versorgung verschlechtern, Wartezeiten verlängern, besonders die Versorgung auf dem Land gefährden. Volkswagen will deutlich sparen. Der Autobauer plant, seine Modellpalette in den kommenden Jahren um bis die Hälfte zu verkleinern und auch die Zahl der Ausstattungsvarianten stark zu reduzieren. Damit will VW Kosten senken und wieder wettbewerbsfähiger werden. Unklar bleibt bislang, ob Werke geschlossen und Arbeitsplätze abgebaut werden. Der Betriebsrat fordert vom Konzernchef Klarheit über die Zukunft der Standorte.
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2: Heute gibt's eine Mix aus Sonne und Wolken bei Temperaturen von maximal 26 Grad. Nachts gibt's eine lockere Bewölkung bei Tiefstwerten von 13 Grad. Morgen sind bis zum Nachmittag Teile des Himmels mit Wolken bedeckt. Die Sonne ist aber zwischendurch sichtbar bei Temperaturen von bis zu 26 Grad.
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2: Der Oderwelle Verkehrsservice aus dem höchsten Gebäude Brandenburgs, dem Oderturm. Derzeit liegen uns glücklicherweise keine Meldungen über Verkehrsbehinderungen vor. Wir wünschen auch weiterhin eine gute und sichere Fahrt. Aber aufgepasst, geblitzt wird heute in unserer City unter anderem in der Rathenaustraße in Richtung Georg-Richter-Straße.
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2: Kurz nach 13 Uhr, herzlich willkommen an diesem Freitagnachmittag hier auf 91.7 Ihrer Oderwelle. Mehr 80er, mehr 90er und das Beste von heute. Jetzt aus den 80ern mit einem Titel, der heute bestimmt passen wird, nämlich von Sandra. In the heat of the night, in der Hitze der Nacht, startet auch heute das Hansestadtfest Bunter Hering. Ab 18 Uhr geht's offiziell los. Wir wünschen auf jeden Fall viel Spaß dabei. Ich bin Matthias, schön, dass Sie mit dabei sind. Daniela.

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1: Im Studio Matthias Kajanis, schönen guten Tag. Heute startet in Frankfurt-Oder das Hansestadtfest Bunter Hering. Bis Sonntag verwandelt sich die Innenstadt wieder in eine große Festmeile mit Musik, Kultur und zahlreichen Angeboten für die ganze Familie. Auf insgesamt 6 Bühnen erwartet die Besucher ein abwechslungsreiches Programm. Zu den Höhepunkten zählen in diesem Jahr das Elektropop-Duo Zweiraumwohnung mit Hits wie 36 Grad, die polnische Folk-Rock-Band Ratanki, die Kultband Rainbirds sowie Dirk Michaelis, bekannt mit seinem Hit Als ich fortging. Auch die Big Band des Brandenburgischen Staatsorchesters Frankfurt sorgt für musikalische Highlights. Elektronische Klänge gibt es im Pure Island direkt an der Oder, unseres Partnersenders Pure FM, mit DJs und Sounds aus der Berliner Clubszene. Dazu kommen der historische Hansemarkt, die Hüftgoldallee mit internationalen Spezialitäten und viele Angebote für Kinder und Familien. Frankfurts Oberbürgermeister Axel Strasser sagte dazu gegenüber der Oderwelle:
2: Ich wünsche den Frankfurtern, dass sie dieses tolle Event, was wieder auf die Beine gestellt wurde, dass sie zusammenkommen, feiern, genießen, auch mal mit dem Riesenrad fahren, einen Blick auf unsere Stadt werfen. Ich freue mich sehr, dass wir wieder ganz zahlreiche Sponsoren gewinnen konnten, die uns ermöglichen, hier gemeinsam zu feiern. Und ich wünsche uns allen, dass das Wetter definitiv besser wird als im letzten Jahr. Und die Prognosen sehen sehr, sehr gut aus.
1: Im Rahmen des bunten Herings wurde am Donnerstag die schon traditionelle Wunschbaumallee eröffnet. Jahr für Jahr schmücken kreative Hände aus Kindergärten, Vereinen, Horten und Freizeiteinrichtungen die Lindenbäume entlang der Bischofstraße mit Kinderwünschen, die jeder von uns erfüllen kann. Die ehrenamtliche Kinderbeauftragte der Stadt Jacqueline Eckert sagte dazu gegenüber der Oderwelle:
3: In diesem Jahr haben wir ein ganz besonderes Thema, nämlich das Thema Streiten und sich wieder vertragen. Ich glaube, das ist ja ein Thema, was uns auch gerade in der Stadt schwer beschäftigt. Und die Kinder machen uns vor, wie es gehen kann. Wenn man sich die Wünsche ein bisschen genauer anschaut, dann geben sie uns gute Tipps. Also wir haben eine Einrichtung, das finde ich ganz putzig, die haben sich auf einen Wunsch geeinigt, die Kita, weil die sich immer so viel um ihre Dreiräder und fahrbaren Untersetzer streiten. Wünschen die sich einfach eins mehr, dann haben mehr Kinder die Möglichkeit, damit zu fahren. Also ich glaube, es bietet schon ganz viel Potenzial, aber tatsächlich sind dieses Jahr nicht so viele Wünsche, die man direkt erfüllen kann, weil sich die Kinder eher mit dem Thema beschäftigen.
1: Pendler zwischen Berlin und Frankfurt-Oder müssen sich in den kommenden Wochen auf Einschränkungen einstellen. Wegen Bauarbeiten fallen auf dem RE1 zahlreiche Züge aus. Teilweise gibt es Ersatzverkehr mit Bussen. Zum Start des bunten Herings ist die Strecke zwischen Berlin-Ostbahnhof und Fürstenwalde am Wochenende komplett gesperrt. Ab Ende Juli folgt weiterer Ersatzverkehr bis Frankfurt-Oder. Die Stadt kritisiert die kurzfristige Information durch die Bahn. Stadtsprecher Uwe Stieler sagte dazu gegenüber der Oderwelle:
4: Wir sind natürlich dafür, dass die Strecke des RE1 saniert und fit gemacht wird. Wir sehen es ja aktuell an den Baumaßnahmen, an den zahlreichen Zugausfällen, dass diese Strecke unbedingt ertüchtigt werden muss. Wir warnen aber weiterhin davor, im Zuge dieser Sanierung die Strecke RE1 für mehrere Monate komplett stillzulegen. Das führt zu einem Chaos auf dieser Strecke, zu unzumutbaren Belastungen für Pendler, für Reisende, für Studierende, für Schülerinnen und Schüler, für die Wirtschaftsunternehmen in der Region, in Ostbrandenburg und in Westpolen. Deshalb für eine Sanierung, die fahrgast- und wirtschaftsfreundlich ist. Fahrgast- und wirtschaftsfreundlich bedeutet für uns, dass die Arbeiten eingleisig auszuführen sind und dass vorab verbindliche Verträge mit Busunternehmen geschlossen werden, um die Qualität und die Kontinuität des Schienenersatzverkehrs zu sichern, der wegen der Taktstreckung bei eingleisiger Sanierung notwendig sein wird. Was wir nicht wollen, ist eine Sanierung, bei der wir mit unvorhergesehenen Zugausfällen, mit Chaos bei Schienenersatzverkehr zu kämpfen haben, so wie es in den vergangenen Jahren immer wieder zu beobachten war.
1: Soweit das Neueste aus unserer Region. Aktuell ist aus aller Welt wieder zur nächsten vollen Stunde in den Nachrichten der Oderwelle.
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2: Im Studio Matthias Kajales. Israels Geheimdienst, der Mossad, soll die US-Regierung vor einem konkreten Anschlagsplan des Iran gegen US-Präsident Donald Trump gewarnt haben. Das berichten mehrere US-Medien unter Berufung auf Geheimdienstkreise. Trump selbst hatte zuletzt erklärt, der Iran trachte ihm nach dem Leben. Auch ein überraschender Wechsel der Präsidentenmaschine nach dem NATO-Gipfel soll laut Medien mit Sicherheitsbedenken zusammenhängen. Beweise für den mutmaßlichen Anschlagsplan wurden bisher nicht veröffentlicht. Kanzler Friedrich Merz von der CDU hat den eingeschlagenen Reformkurs der schwarz-roten Koalition für eine Modernisierung des Landes in einer Regierungserklärung im Bundestag verteidigt.
3: Wir sind ein starkes Land, wirtschaftlich, politisch und auch gesellschaftlich. Wir sind stark und wir können es auch bleiben. Wir bleiben es, wenn wir uns den Herausforderungen stellen und sie nicht wie früher wegschieben, sondern sie angehen und lösen.
2: Die Hausärzte in Deutschland fordern die Länder auf, das geplante Sparpaket für die gesetzlichen Krankenkassen im Bundesrat zu stoppen. Der Hausärzteverband warnt vor einem Fiasko für Praxen und Patienten. Das Gesetz würde die medizinische Versorgung verschlechtern, Wartezeiten verlängern, besonders die Versorgung auf dem Land gefährden. Volkswagen will deutlich sparen. Der Autobauer plant, seine Modellpalette in den kommenden Jahren um bis die Hälfte zu verkleinern und auch die Zahl der Ausstattungsvarianten stark zu reduzieren. Damit will VW Kosten senken und wieder wettbewerbsfähiger werden. Unklar bleibt bislang, ob Werke geschlossen und Arbeitsplätze abgebaut werden. Der Betriebsrat fordert vom Konzernchef Klarheit über die Zukunft der Standorte.
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2: Heute gibt's eine Mix aus Sonne und Wolken bei Temperaturen von maximal 26 Grad. Nachts gibt's eine lockere Bewölkung bei Tiefstwerten von 13 Grad. Morgen sind bis zum Nachmittag Teile des Himmels mit Wolken bedeckt. Die Sonne ist aber zwischendurch sichtbar bei Temperaturen von bis zu 26 Grad.
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2: Der Oderwelle-Verkehrsservice aus dem höchsten Gebäude Brandenburgs, dem Oderturm. Derzeit liegen uns glücklicherweise keine Meldungen über Verkehrsbehinderungen vor. Wir wünschen auch weiterhin eine gute und sichere Fahrt. Aber aufgepasst, geblitzt wird heute in unserer City unter anderem in der Rathenaustraße in Richtung Georg-Richter-Straße.
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2: Kurz nach 14 Uhr hier auf 91.7 die Oderwelle. In 4 Stunden ist es soweit, die offizielle Eröffnung des bunten Herings an der Hauptbühne hier auf dem Brunnenplatz direkt am Oderturm. Schauen Sie doch einfach mal vorbei. Ich bin Matthias, freue mich, dass Sie mit dabei sind. Hallihallo.

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1: Im Studio Matthias Kajaris, schönen guten Tag. Heute startet in Frankfurt-Oder das Hansestadtfest Bunter Hering. Bis Sonntag verwandelt sich die Innenstadt wieder in eine große Festmeile mit Musik, Kultur und zahlreichen Angeboten für die ganze Familie. Auf insgesamt 6 Bühnen erwartet die Besucher ein abwechslungsreiches Programm. Zu den Höhepunkten zählen in diesem Jahr das Elektropop-Duo Zweiraumwohnung mit Hits wie 36 Grad, die polnische Folk-Rock-Band Ratanki, die Kultband Rainbirds sowie Dirk Michaelis, bekannt mit seinem Hit Als ich fortging. Auch die Big Band des Brandenburgischen Staatsorchesters Frankfurt sorgt für musikalische Highlights. Elektronische Klänge gibt es im Pure Island direkt an der Oder, unseres Partnersenders Pure FM, mit DJs und Sounds aus der Berliner Clubszene. Dazu kommen der historische Hansemarkt, die Hüftgoldallee mit internationalen Spezialitäten und viele Angebote für Kinder und Familien. Frankfurts Oberbürgermeister Axel Strasser sagte dazu gegenüber der Oderwelle:
2: Ich wünsche den Frankfurtern, dass sie dieses tolle Event, was wieder auf die Beine gestellt wurde, dass sie zusammenkommen, feiern, genießen, auch mal mit dem Riesenrad fahren, einen Blick auf unsere Stadt werfen. Ich freue mich sehr, dass wir wieder ganz zahlreiche Sponsoren gewinnen konnten, die uns ermöglichen, hier gemeinsam zu feiern. Und ich wünsche uns allen, dass das Wetter definitiv besser wird als im letzten Jahr. Und die Prognosen sehen sehr, sehr gut aus.
1: Im Rahmen des bunten Herings wurde am Donnerstag die schon traditionelle Wunschbaumallee eröffnet. Jahr für Jahr schmücken kreative Hände aus Kindergärten, Vereinen, Horten und Freizeiteinrichtungen die Lindenbäume entlang der Bischofstraße mit Kinderwünschen, die jeder von uns erfüllen kann. Die ehrenamtliche Kinderbeauftragte der Stadt Jacqueline Eckert sagte dazu gegenüber der Oderwelle:
3: In diesem Jahr haben wir ein ganz besonderes Thema, nämlich das Thema Streiten und sich wieder vertragen. Ich glaube, das ist ja ein Thema, was uns auch gerade in der Stadt schwer beschäftigt. Und die Kinder machen uns vor, wie es gehen kann. Wenn man sich die Wünsche ein bisschen genauer anschaut, dann geben sie uns gute Tipps. Also wir haben eine Einrichtung, das finde ich ganz putzig, die haben sich auf einen Wunsch geeinigt, die Kita, weil die sich immer so viel um ihre Dreiräder und fahrbaren Untersetzer streiten. Wünschen die sich einfach eins mehr, dann haben mehr Kinder die Möglichkeit, damit zu fahren. Also ich glaube, es bietet schon ganz viel Potenzial, aber tatsächlich sind dieses Jahr nicht so viele Wünsche, die man direkt erfüllen kann, weil sich die Kinder eher mit dem Thema beschäftigen.
1: Pendler zwischen Berlin und Frankfurt-Oder müssen sich in den kommenden Wochen auf Einschränkungen einstellen. Wegen Bauarbeiten fallen auf dem RE1 zahlreiche Züge aus. Teilweise gibt es Ersatzverkehr mit Bussen. Zum Start des bunten Herings ist die Strecke zwischen Berlin-Ostbahnhof und Fürstenwalde am Wochenende komplett gesperrt. Ab Ende Juli folgt weiterer Ersatzverkehr bis Frankfurt-Oder. Die Stadt kritisiert die kurzfristige Information durch die Bahn. Stadtsprecher Uwe Stieler sagte dazu gegenüber der Oderwelle:
4: Wir sind natürlich dafür, dass die Strecke des RE1 saniert und fit gemacht wird. Wir sehen es ja aktuell an den Baumaßnahmen, an den zahlreichen Zugausfällen, dass diese Strecke unbedingt ertüchtigt werden muss. Wir warnen aber weiterhin davor, im Zuge dieser Sanierung die Strecke RE1 für mehrere Monate komplett stillzulegen. Das führt zu einem Chaos auf dieser Strecke, zu unzumutbaren Belastungen für Pendler, für Reisende, für Studierende, für Schülerinnen und Schüler, für die Wirtschaftsunternehmen in der Region, in Ostbrandenburg und in Westpolen. Deshalb für eine Sanierung, die fahrgast- und wirtschaftsfreundlich ist. Fahrgast- und wirtschaftsfreundlich bedeutet für uns, dass die Arbeiten eingleisig auszuführen sind und dass vorab verbindliche Verträge mit Busunternehmen geschlossen werden, um die Qualität und die Kontinuität des Schienenersatzverkehrs zu sichern, der wegen der Taktstreckung bei eingleisiger Sanierung notwendig sein wird. Was wir nicht wollen, ist eine Sanierung, bei der wir mit unvorhergesehenen Zugausfällen, mit Chaos bei Schienenersatzverkehr zu kämpfen haben, so wie es in den vergangenen Jahren immer wieder zu beobachten war.
1: Soweit das Neueste aus unserer Region. Aktuelles aus aller Welt wieder zur nächsten vollen Stunde in den Nachrichten der Oderwelle.
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2: Im Studio Matthias Kajales. Israels Geheimdienst, der Mossad, soll die US-Regierung vor einem konkreten Anschlagsplan des Iran gegen US-Präsident Donald Trump gewarnt haben. Das berichten mehrere US-Medien unter Berufung auf Geheimdienstkreise. Trump selbst hatte zuletzt erklärt, der Iran trachte ihm nach dem Leben. Auch ein überraschender Wechsel der Präsidentenmaschine nach dem NATO-Gipfel soll laut Medien mit Sicherheitsbedenken zusammenhängen. Beweise für den mutmaßlichen Anschlagsplan wurden bisher nicht veröffentlicht. Kanzler Friedrich Merz von der CDU hat den eingeschlagenen Reformkurs der schwarz-roten Koalition für eine Modernisierung des Landes in einer Regierungserklärung im Bundestag verteidigt.
3: Wir sind ein starkes Land, wirtschaftlich, politisch und auch gesellschaftlich. Wir sind stark und wir können es auch bleiben. Wir bleiben es, wenn wir uns den Herausforderungen stellen und sie nicht wie früher wegschieben, sondern sie angehen und lösen.
2: Die Hausärzte in Deutschland fordern die Länder auf, das geplante Sparpaket für die gesetzlichen Krankenkassen im Bundesrat zu stoppen. Der Hausärzteverband warnt vor einem Fiasko für Praxen und Patienten. Das Gesetz würde die medizinische Versorgung verschlechtern, Wartezeiten verlängern, besonders die Versorgung auf dem Land gefährden. Volkswagen will deutlich sparen. Der Autobauer plant, seine Modellpalette in den kommenden Jahren um bis die Hälfte zu verkleinern und auch die Zahl der Ausstattungsvarianten stark zu reduzieren. Damit will VW Kosten senken und wieder wettbewerbsfähiger werden. Unklar bleibt bislang, ob Werke geschlossen und Arbeitsplätze abgebaut werden. Der Betriebsrat fordert vom Konzernchef Klarheit über die Zukunft der Standorte.
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2: Heute gibt's eine Mix aus Sonne und Wolken bei Temperaturen von maximal 26 Grad. Nachts gibt's eine lockere Bewölkung bei Tiefstwerten von 13 Grad. Morgen sind bis zum Nachmittag Teile des Himmels mit Wolken bedeckt. Die Sonne ist aber zwischendurch sichtbar bei Temperaturen von bis zu 26 Grad.
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2: Der Oderwelle Verkehrsservice aus dem höchsten Gebäude Brandenburgs, dem Oderturm. Derzeit liegen uns glücklicherweise keine Meldungen über Verkehrsbehinderung vor. Wir wünschen auch weiterhin eine gute und sichere Fahrt. Aber aufgepasst, geblitzt wird heute in unserer City unter anderem in der Rathenaustraße in Richtung Georg-Richter-Straße.

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1: Im Studio Matthias Kajaris, schönen guten Tag. Heute startet in Frankfurt-Oder das Hansestadtfest Bunter Hering. Bis Sonntag verwandelt sich die Innenstadt wieder in eine große Festmeile mit Musik, Kultur und zahlreichen Angeboten für die ganze Familie. Auf insgesamt 6 Bühnen erwartet die Besucher ein abwechslungsreiches Programm. Zu den Höhepunkten zählen in diesem Jahr das Elektropop-Duo Zweiraumwohnung mit Hits wie 36 Grad, die polnische Folk-Rock-Band Ratanki, die Kultband Rainbirds sowie Dirk Michaelis, bekannt mit seinem Hit Als ich fortging. Auch die Big Band des Brandenburgischen Staatsorchesters Frankfurt sorgt für musikalische Highlights. Elektronische Klänge gibt es im Pure Island direkt an der Oder, unseres Partnersenders Pure FM, mit DJs und Sounds aus der Berliner Clubszene. Dazu kommen der historische Hansemarkt, die Hüftgoldallee mit internationalen Spezialitäten und viele Angebote für Kinder und Familien. Frankfurts Oberbürgermeister Axel Strasser sagte dazu gegenüber der Oderwelle:
2: Ich wünsche den Frankfurtern, dass sie dieses tolle Event, was wieder auf die Beine gestellt wurde, dass sie zusammenkommen, feiern, genießen, auch mal mit dem Riesenrad fahren, einen Blick auf unsere Stadt werfen. Ich freue mich sehr, dass wir wieder ganz zahlreiche Sponsoren gewinnen konnten, die uns ermöglichen, hier gemeinsam zu feiern. Und ich wünsche uns allen, dass das Wetter definitiv besser wird als im letzten Jahr. Und die Prognosen sehen sehr, sehr gut aus.
1: Im Rahmen des bunten Herings wurde am Donnerstag die schon traditionelle Wunschbaumallee eröffnet. Jahr für Jahr schmücken kreative Hände aus Kindergärten, Vereinen, Horten und Freizeiteinrichtungen die Lindenbäume entlang der Bischofsstraße mit Kinderwünschen, die jeder von uns erfüllen kann. Die ehrenamtliche Kinderbeauftragte der Stadt Jacqueline Eckert sagte dazu gegenüber der Oderwelle:
3: In diesem Jahr haben wir ein ganz besonderes Thema, nämlich das Thema Streiten und sich wieder vertragen. Ich glaube, das ist ja ein Thema, was uns auch gerade in der Stadt schwer beschäftigt. Und die Kinder machen uns vor, wie es gehen kann. Wenn man sich die Wünsche ein bisschen genauer anschaut, dann geben sie uns gute Tipps. Also wir haben eine Einrichtung, das finde ich ganz putzig, die haben sich auf einen Wunsch geeinigt, die Kita, weil die sich immer so viel um ihre Dreiräder und fahrbaren Untersetzer streiten. Wünschen die sich einfach eins mehr, dann haben mehr Kinder die Möglichkeit, damit zu fahren. Also ich glaube, es bietet schon ganz viel Potenzial, aber tatsächlich sind dieses Jahr nicht so viele Wünsche, die man direkt erfüllen kann, weil sich die Kinder eher mit dem Thema beschäftigen.
1: Pendler zwischen Berlin und Frankfurt-Oder müssen sich in den kommenden Wochen auf Einschränkungen einstellen. Wegen Bauarbeiten fallen auf dem RE1 zahlreiche Züge aus. Teilweise gibt es Ersatzverkehr mit Bussen. Zum Start des bunten Herings ist die Strecke zwischen Berlin-Ostbahnhof und Fürstenwalde am Wochenende komplett gesperrt. Ab Ende Juli folgt weiterer Ersatzverkehr bis Frankfurt-Oder. Die Stadt kritisiert die kurzfristige Information durch die Bahn. Stadtsprecher Uwe Stieler sagte dazu gegenüber der Oderwelle:
4: Wir sind natürlich dafür, dass die Strecke des RE1 saniert und fit gemacht wird. Wir sehen es ja aktuell an den Baumaßnahmen, an den zahlreichen Zugausfällen, dass diese Strecke unbedingt ertüchtigt werden muss. Wir warnen aber weiterhin davor, im Zuge dieser Sanierung die Strecke RE1 für mehrere Monate komplett stillzulegen. Das führt zu einem Chaos auf dieser Strecke, zu unzumutbaren Belastungen für Pendler, für Reisende, für Studierende, für Schülerinnen und Schüler, für die Wirtschaftsunternehmen in der Region, in Ostbrandenburg und in Westpolen. Deshalb für eine Sanierung, die fahrgast- und wirtschaftsfreundlich ist. Fahrgast- und wirtschaftsfreundlich bedeutet für uns, dass die Arbeiten eingleisig auszuführen sind und dass vorab verbindliche Verträge mit Busunternehmen geschlossen werden, um die Qualität und die Kontinuität des Schienenersatzverkehrs zu sichern, der wegen der Taktstreckung bei eingleisiger Sanierung notwendig sein wird. Was wir nicht wollen, ist eine Sanierung, bei der wir mit unvorhergesehenen Zugausfällen, mit Chaos bei Schienenersatzverkehr zu kämpfen haben, so wie es in den vergangenen Jahren immer wieder zu beobachten war.
1: Soweit das Neueste aus unserer Region. Aktuelles aus aller Welt wieder zur nächsten vollen Stunde in den Nachrichten der Oderwelle.
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1: Heute gibt es eine Mix aus Sonne und Wolken bei Temperaturen von maximal 26 Grad. Nachts gibt es eine lockere Bewölkung bei Tiefstwerten von 13 Grad. Morgen sind bis zum Nachmittag Teile des Himmels mit Wolken bedeckt. Die Sonne ist aber zwischendurch sichtbar bei Temperaturen von bis zu 26 Grad.
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1: Der Oderwelle Verkehrsservice aus dem höchsten Gebäude Brandenburgs, dem Oderturm. Derzeit liegen uns glücklicherweise keine Meldungen über Verkehrsbehinderungen vor. Wir wünschen noch weiterhin eine gute und sichere Fahrt. Aber aufgepasst, geblitzt wird heute in unserer City unter anderem in der Rathenaustraße in Richtung Georg-Richter-Straße.

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2: Im Studio Matthias Kajales. Israels Geheimdienst, der Mossad, soll die US-Regierung vor einem konkreten Anschlagsplan des Iran gegen US-Präsident Donald Trump gewarnt haben. Das berichten mehrere US-Medien unter Berufung auf Geheimdienstkreise. Trump selbst hatte zuletzt erklärt, der Iran trachte ihm nach dem Leben. Auch ein überraschender Wechsel der Präsidentenmaschine nach dem NATO-Gipfel soll laut Medien mit Sicherheitsbedenken zusammenhängen. Beweise für den mutmaßlichen Anschlagsplan wurden bisher nicht veröffentlicht. Kanzler Friedrich Merz von der CDU hat den eingeschlagenen Reformkurs der schwarz-roten Koalition für eine Modernisierung des Landes in einer Regierungserklärung im Bundestag verteidigt.
3: Wir sind ein starkes Land, wirtschaftlich, politisch und auch gesellschaftlich. Wir sind stark und wir können es auch bleiben. Wir bleiben es, wenn wir uns den Herausforderungen stellen und sie nicht wie früher wegschieben, sondern sie angehen und lösen.
2: Die Hausärzte in Deutschland fordern die Länder auf, das geplante Sparpaket für die gesetzlichen Krankenkassen im Bundesrat zu stoppen. Der Hausärzteverband warnt vor einem Fiasko für Praxen und Patienten. Das Gesetz würde die medizinische Versorgung verschlechtern, Wartezeiten verlängern, besonders die Versorgung auf dem Land gefährden. Kai Wegner zieht Konsequenzen. Berlins regierender Bürgermeister gibt seine Spitzenkandidatur für die Abgeordnetenhauswahl auf. Das erklärte der CDU-Politiker am Nachmittag auf einer kurzfristig einberufenen Pressekonferenz. Wegner sagte, er wolle den Weg für einen unbelasteten Wahlkampf freimachen und die CDU nicht länger mit Personaldebatten belasten. Hintergrund ist die anhaltende Kritik an seinem Krisenmanagement nach dem Berliner Stromausfall im Januar. Wer stattdessen für die CDU ins Rennen geht, ist noch offen.
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2: Heute gibt's eine Mix aus Sonne und Wolken bei Temperaturen von maximal 26 Grad. Nachts gibt's eine lockere Bewölkung bei Tiefstwerten von 13 Grad. Morgen sind bis zum Nachmittag Teile des Himmels mit Wolken bedeckt. Die Sonne ist aber zwischendurch sichtbar bei Temperaturen von bis zu 26 Grad.
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2: Der Oderwelle Verkehrsservice aus dem höchsten Gebäude Brandenburgs, dem Oderturm. Derzeit liegen uns glücklicherweise keine Meldungen über Verkehrsbehinderung vor. Wir wünschen auch weiterhin eine gute und sichere Fahrt. Aber aufgepasst, geblitzt wird heute in unserer City unter anderem in der Rathenaustraße in Richtung Georg-Richter-Straße.
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2: 16 Uhr, in zwei Stunden ist es soweit, die offizielle Eröffnung.

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1: Im Studio Matthias Kajanis. Schönen guten Tag. Heute startet in Frankfurt Oder das Hansestadtfest Bunter Hering. Bis Sonntag verwandelt sich die Innenstadt wieder in eine große Festmeile mit Musik, Kultur und zahlreichen Angeboten für die ganze Familie. Auf insgesamt 6 Bühnen erwartet die Besucher ein abwechslungsreiches Programm. Zu den Höhepunkten zählen in diesem Jahr das Elektropop-Duo Zweiraumwohnung mit Hits wie 36 Grad, die polnische Folk-Rock-Band Ratanki, die Kultband Rainbirds sowie Dirk Michaelis, bekannt mit seinem Hit Als ich fortging. Auch die Big Band des Brandenburgischen Staatsorchesters Frankfurt sorgt für musikalische Highlights. Elektronische Klänge gibt es im Pure Island direkt an der Oder, unseres Partnersenders Pure FM, mit DJs und Sounds aus der Berliner Clubszene. Dazu kommen der historische Hansemarkt, die Hüftgoldallee mit internationalen Spezialitäten und viele Angebote für Kinder und Familien. Frankfurts Oberbürgermeister Axel Strasser sagte dazu gegenüber der Oderwelle:
2: Ich wünsche den Frankfurtern, dass sie dieses tolle Event, was wieder auf die Beine gestellt wurde, dass sie zusammenkommen, feiern, genießen, auch mal mit dem Riesenrad fahren, einen Blick auf unsere Stadt werfen. Ich freue mich sehr, dass wir wieder ganz zahlreiche Sponsoren gewinnen konnten, die uns ermöglichen, hier gemeinsam zu feiern. Und ich wünsche uns allen, dass das Wetter definitiv besser wird als im letzten Jahr. Und die Prognosen sehen sehr, sehr gut aus.
1: Im Rahmen des bunten Herings wurde am Donnerstag die schon traditionelle Wunschbaumallee eröffnet. Jahr für Jahr schmücken kreative Hände aus Kindergärten, Vereinen, Horten und Freizeiteinrichtungen die Lindenbäume entlang der Bischofstraße mit Kinderwünschen, die jeder von uns erfüllen kann. Die ehrenamtliche Kinderbeauftragte der Stadt Jacqueline Eckert sagte dazu gegenüber der Oderwelle:
3: In diesem Jahr haben wir ein ganz besonderes Thema, nämlich das Thema Streiten und sich wieder vertragen. Ich glaube, das ist ja ein Thema, was uns auch gerade in der Stadt schwer beschäftigt. Und die Kinder machen uns vor, wie es gehen kann. Wenn man sich die Wünsche ein bisschen genauer anschaut, dann geben sie uns gute Tipps. Also wir haben eine Einrichtung, das finde ich ganz putzig, die haben sich auf einen Wunsch geeinigt, die Kita, weil die sich immer so viel um ihre Dreiräder und fahrbaren Untersetzer streiten, wünschen die sich einfach eins mehr, dann haben mehr Kinder die Möglichkeit, damit zu fahren. Also ich glaube, es bietet schon ganz viel Potenzial, aber tatsächlich sind dieses Jahr nicht so viele Wünsche, die man direkt erfüllen kann, weil sich die Kinder eher mit dem Thema beschäftigen.
1: Pendler zwischen Berlin und Frankfurt-Oder müssen sich in den kommenden Wochen auf Einschränkungen einstellen. Wegen Bauarbeiten fallen auf dem RE1 zahlreiche Züge aus. Teilweise gibt es Ersatzverkehr mit Bussen. Zum Start des bunten Herings ist die Strecke zwischen Berlin-Ostbahnhof und Fürstenwalde am Wochenende komplett gesperrt. Ab Ende Juli folgt weiterer Ersatzverkehr bis Frankfurt-Oder. Die Stadt kritisiert die kurzfristige Information durch die Bahn. Stadtsprecher Uwe Stieler sagte dazu gegenüber der Oderwelle:
4: Wir sind natürlich dafür, dass die Strecke des RE1 saniert und fit gemacht wird. Wir sehen es ja aktuell an den Baumaßnahmen, an den zahlreichen Zugausfällen, dass diese Strecke unbedingt ertüchtigt werden muss. Wir warnen aber weiterhin davor, im Zuge dieser Sanierung die Strecke RE1 für mehrere Monate komplett stillzulegen. Das führt zu einem Chaos auf dieser Strecke, zu unzumutbaren Belastungen für Pendler, für Reisende, für Studierende, für Schülerinnen und Schüler, für die Wirtschaftsunternehmen in der Region, in Ostbrandenburg und in Westpolen. Deshalb für eine Sanierung, die fahrgast- und wirtschaftsfreundlich ist. Fahrgast- und wirtschaftsfreundlich bedeutet für uns, dass die Arbeiten eingleisig auszuführen sind und dass vorab verbindliche Verträge mit Busunternehmen geschlossen werden, um die Qualität und die Kontinuität des Schienenersatzverkehrs zu sichern, der wegen der Taktstreckung bei eingleisiger Sanierung notwendig sein wird. Was wir nicht wollen, ist eine Sanierung, bei der wir mit unvorhergesehenen Zugausfällen, mit Chaos bei Schienenersatzverkehr zu kämpfen haben, so wie es in den vergangenen Jahren immer wieder zu beobachten war.
1: Soweit das Neueste aus unserer Region. Aktuell ist aus aller Welt wieder zur nächsten vollen Stunde in den Nachrichten der Oderwelle.
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7: Heute gibt's eine Mix aus Sonne und Wolken bei Temperaturen von maximal 26 Grad. Nachts gibt's eine lockere Bewölkung bei Tiefstwerten von 13 Grad. Morgen sind bis zum Nachmittag Teile des Himmels mit Wolken bedeckt. Die Sonne ist aber zwischendurch sichtbar bei Temperaturen von bis zu 26 Grad.
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7: Der Oderwelle Verkehrsservice aus dem höchsten Gebäude Brandenburgs, dem Oderturm. Derzeit liegen uns glücklicherweise keine Meldungen über Verkehrsbehinderungen vor. Wir wünschen auch weiterhin eine gute und sichere Fahrt. Aber aufgepasst, geblitzt wird heute in unserer City unter anderem in der Rathenaustraße in Richtung Georg-Richter-Straße.

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2: Im Studio Matthias Kajales. Israels Geheimdienst, der Mossad, soll die US-Regierung vor einem konkreten Anschlagsplan des Iran gegen US-Präsident Donald Trump gewarnt haben. Das berichten mehrere US-Medien unter Berufung auf Geheimdienstkreise. Trump selbst hatte zuletzt erklärt, der Iran trachte ihm nach dem Leben. Auch ein überraschender Wechsel der Präsidentenmaschine nach dem NATO-Gipfel soll laut Medien mit Sicherheitsbedenken zusammenhängen. Beweise für den mutmaßlichen Anschlagsplan wurden bisher nicht veröffentlicht. Kanzler Friedrich Merz von der CDU hat den eingeschlagenen Reformkurs der schwarz-roten Koalition für eine Modernisierung des Landes in einer Regierungserklärung im Bundestag verteidigt.
3: Wir sind ein starkes Land, wirtschaftlich, politisch und auch gesellschaftlich. Wir sind stark und wir können es auch bleiben. Wir bleiben es, wenn wir uns den Herausforderungen stellen und sie nicht wie früher wegschieben, sondern sie angehen und lösen.
2: Die Hausärzte in Deutschland fordern die Länder auf, das geplante Sparpaket für die gesetzlichen Krankenkassen im Bundesrat zu stoppen. Der Hausärzteverband warnt vor einem Fiasko für Praxen und Patienten. Das Gesetz würde die medizinische Versorgung verschlechtern, Wartezeiten verlängern, besonders die Versorgung auf dem Land gefährden. Kai Wegner zieht Konsequenzen. Berlins regierender Bürgermeister gibt seine Spitzenkandidatur für die Abgeordnetenhauswahl auf. Das erklärte der CDU-Politiker am Nachmittag auf einer kurzfristig einberufenen Pressekonferenz. Wegner sagte, er wolle den Weg für einen unbelasteten Wahlkampf freimachen und die CDU nicht länger mit Personaldebatten belasten. Hintergrund ist die anhaltende Kritik an seinem Krisenmanagement nach dem Berliner Stromausfall im Januar. Wer stattdessen für die CDU ins Rennen geht, ist noch offen.
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2: Heute gibt's eine Mix aus Sonne und Wolken bei Temperaturen von maximal 26 Grad. Nachts gibt's eine lockere Bewölkung bei Tiefstwerten von 13 Grad. Morgen sind bis zum Nachmittag Teile des Himmels mit Wolken bedeckt. Die Sonne ist aber zwischendurch sichtbar bei Temperaturen von bis zu 26 Grad.
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2: Der Oderwelle Verkehrsservice aus dem höchsten Gebäude Brandenburgs, dem Oderturm. Derzeit liegen uns glücklicherweise keine Meldungen über Verkehrsbehinderungen vor. Wir wünschen auch weiterhin eine gute und sichere Fahrt. Aber aufgepasst, geblitzt wird heute in unserer City unter anderem in der Rathenaustraße in Richtung Georg-Richter-Straße.
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2: Aber die Hände in die Hand genommen. 17 Uhr und 3 Minuten. In einer knappen Stunde ist es soweit. Die offizielle Eröffnung des Hansestadtfest Bunter Hering. Hier füllt es sich auch schon, wenn ich runterschaue zum Brunnenplatz. Hier findet sie gleich statt, die offizielle Eröffnung. Also schauen Sie mal vorbei. Auf jeden Fall 3 Tage super Spaß und vor allem tolles Wetter zum Bunten Hering hier in Frankfurt-Oder. Ich bin Matthias Schulz.

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1: Im Studio Matthias Kajalis, schönen guten Tag. Heute startet in Frankfurt-Oder das Hansestadtfest Bunter Hering. Bis Sonntag verwandelt sich die Innenstadt wieder in eine große Festmeile mit Musik, Kultur und zahlreichen Angeboten für die ganze Familie. Auf insgesamt 6 Bühnen erwartet die Besucher ein abwechslungsreiches Programm. Zu den Höhepunkten zählen in diesem Jahr das Elektropop-Duo Zweiraumwohnung mit Hits wie 36 Grad, die polnische Folk-Rock-Band Bratanki, die Kultband Rainbirds sowie Dirk Michaelis, bekannt mit seinem Hit Als ich fortging. Auch die Big Band des Brandenburgischen Staatsorchesters Frankfurt sorgt für musikalische Highlights. Elektronische Klänge gibt es im Pure Island direkt an der Oder, unseres Partnersenders Pure FM, mit DJs und Sounds aus der Berliner Clubszene. Dazu kommen der historische Hansemarkt, die Hüftgoldallee mit internationalen Spezialitäten und viele Angebote für Kinder und Familien. Frankfurts Oberbürgermeister Axel Strasser sagte dazu gegenüber der Oderwelle:
2: Ich wünsche den Frankfurtern, dass sie dieses tolle Event, was wieder auf die Beine gestellt wurde, dass sie zusammenkommen, feiern, genießen, auch mal mit dem Riesenrad fahren, einen Blick auf unsere Stadt werfen. Ich freue mich sehr, dass wir wieder ganz zahlreiche Sponsoren gewinnen konnten, die uns ermöglichen, hier gemeinsam zu feiern. Und ich wünsche uns allen, dass das Wetter definitiv besser wird als im letzten Jahr. Und die Prognosen sehen sehr, sehr gut aus.
1: Im Rahmen des bunten Herings wurde am Donnerstag die schon traditionelle Wunschbaumallee eröffnet. Jahr für Jahr schmücken kreative Hände aus Kindergärten, Vereinen, Horten und Freizeiteinrichtungen die Lindenbäume entlang der Bischofstraße mit Kinderwünschen, die jeder von uns erfüllen kann. Die ehrenamtliche Kinderbeauftragte der Stadt Jacqueline Eckert sagte dazu gegenüber der Oderwelle:
3: In diesem Jahr haben wir ein ganz besonderes Thema, nämlich das Thema Streiten und sich wieder vertragen. Ich glaube, das ist ja ein Thema, was uns auch gerade in der Stadt schwer beschäftigt. Und die Kinder machen uns vor, wie es gehen kann. Wenn man sich die Wünsche ein bisschen genauer anschaut, dann geben sie uns gute Tipps. Also wir haben eine Einrichtung, das finde ich ganz putzig, die haben sich auf einen Wunsch geeinigt, die Kita, weil die sich immer so viel um ihre Dreiräder und fahrbaren Untersetzer streiten. Wünschen die sich einfach eins mehr, dann haben mehr Kinder die Möglichkeit, damit zu fahren. Also ich glaube, es bietet schon ganz viel Potenzial, aber tatsächlich sind dieses Jahr nicht so viele Wünsche, die man direkt erfüllen kann, weil sich die Kinder eher mit dem Thema beschäftigen.
1: Pendler zwischen Berlin und Frankfurt-Oder müssen sich in den kommenden Wochen auf Einschränkungen einstellen. Wegen Bauarbeiten fallen auf dem RE1 zahlreiche Züge aus. Teilweise gibt es Ersatzverkehr mit Bussen. Zum Start des bunten Herings ist die Strecke zwischen Berlin-Ostbahnhof und Fürstenwalde am Wochenende komplett gesperrt. Ab Ende Juli folgt weiterer Ersatzverkehr bis Frankfurt-Oder. Die Stadt kritisiert die kurzfristige Information durch die Bahn. Stadtsprecher Uwe Stieler sagte dazu gegenüber der Oderwelle:
4: Wir sind natürlich dafür, dass die Strecke des RE1 saniert und fit gemacht wird. Wir sehen es ja aktuell an den Baumaßnahmen, an den zahlreichen Zugausfällen, dass diese Strecke unbedingt ertüchtigt werden muss. Wir warnen aber weiterhin davor, im Zuge dieser Sanierung die Strecke RE1 für mehrere Monate komplett stillzulegen. Das führt zu einem Chaos auf dieser Strecke, zu unzumutbaren Belastungen für Pendler, für Reisende, für Studierende, für Schülerinnen und Schüler, für die Wirtschaftsunternehmen in der Region, in Ostbrandenburg und in Westpolen. Deshalb für eine Sanierung, die fahrgast- und wirtschaftsfreundlich ist. Fahrgast- und wirtschaftsfreundlich bedeutet für uns, dass die Arbeiten eingleisig auszuführen sind und dass vorab verbindliche Verträge mit Busunternehmen geschlossen werden, um die Qualität und die Kontinuität des Schienenersatzverkehrs zu sichern, der wegen der Taktstreckung bei eingleisiger Sanierung notwendig sein wird. Was wir nicht wollen, ist eine Sanierung, bei der wir mit unvorhergesehenen Zugausfällen, mit Chaos bei Schienenersatzverkehr zu kämpfen haben, so wie es in den vergangenen Jahren immer wieder zu beobachten war.
1: Soweit das Neueste aus unserer Region. Aktuell ist aus aller Welt wieder zur nächsten vollen Stunde in den Nachrichten der Oderwelle.
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1: Heute gibt's eine Mix aus Sonne und Wolken bei Temperaturen von maximal 26 Grad. Nachts gibt's eine lockere Bewölkung bei Tiefstwerten von 13 Grad. Morgen sind bis zum Nachmittag Teile des Himmels mit Wolken bedeckt. Die Sonne ist aber zwischendurch sichtbar bei Temperaturen von bis zu 26 Grad.
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1: Der Oderwelle Verkehrsservice aus dem höchsten Gebäude Brandenburgs, dem Oderturm. Derzeit liegen uns glücklicherweise keine Meldungen über Verkehrsbehinderungen vor. Wir wünschen noch weiterhin eine gute und sichere Fahrt. Aber aufgepasst, geblitzt wird heute in unserer City unter anderem der Rathenaustraße in Richtung Georg-Richter-Straße.

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2: Im Studio Matthias Kajales. Israels Geheimdienst, der Mossad, soll die US-Regierung vor einem konkreten Anschlagsplan des Iran gegen US-Präsident Donald Trump gewarnt haben. Das berichten mehrere US-Medien unter Berufung auf Geheimdienstkreise. Trump selbst hatte zuletzt erklärt, der Iran trachte ihm nach dem Leben. Auch ein überraschender Wechsel der Präsidentenmaschine nach dem NATO-Gipfel soll laut Medien mit Sicherheitsbedenken zusammenhängen. Beweise für den mutmaßlichen Anschlagsplan wurden bisher nicht veröffentlicht. Kanzler Friedrich Merz von der CDU hat den eingeschlagenen Reformkurs der schwarz-roten Koalition für eine Modernisierung des Landes in einer Regierungserklärung im Bundestag verteidigt.
3: Wir sind ein starkes Land, wirtschaftlich, politisch und auch gesellschaftlich. Wir sind stark und wir können es auch bleiben. Wir bleiben es, wenn wir uns den Herausforderungen stellen und sie nicht wie früher wegschieben, sondern sie angehen und lösen.
2: Die Hausärzte in Deutschland fordern die Länder auf, das geplante Sparpaket für die gesetzlichen Krankenkassen im Bundesrat zu stoppen. Der Hausärzteverband warnt vor einem Fiasko für Praxen und Patienten. Das Gesetz würde die medizinische Versorgung verschlechtern, Wartezeiten verlängern, besonders die Versorgung auf dem Land gefährden. Kai Wegner zieht Konsequenzen. Berlins regierender Bürgermeister gibt seine Spitzenkandidatur für die Abgeordnetenhauswahl auf. Das erklärte der CDU-Politiker am Nachmittag auf einer kurzfristig einberufenen Pressekonferenz. Wegner sagte, er wolle den Weg für einen unbelasteten Wahlkampf freimachen und die CDU nicht länger mit Personaldebatten belasten. Hintergrund ist die anhaltende Kritik an seinem Krisenmanagement nach dem Berliner Stromausfall im Januar. Wer stattdessen für die CDU ins Rennen geht, ist noch offen.
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2: Heute gibt's eine Mix aus Sonne und Wolken bei Temperaturen von maximal 26 Grad. Nachts gibt's eine lockere Bewölkung bei Tiefstwerten von 13 Grad. Morgen sind bis zum Nachmittag Teile des Himmels mit Wolken bedeckt. Die Sonne ist aber zwischendurch sichtbar bei Temperaturen von bis zu 26 Grad.
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2: Wunderschönen guten Abend, der Oderwelle Verkehrsservice. Sonst liegen derzeit keine Meldungen über Verkehrsbehinderung vor. Die Oderwelle wünscht auch weiterhin eine gute und sichere Fahrt.
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2: 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Kurz nach 18 Uhr, herzlich willkommen auf 91.7 Ihrer Oderwelle. In diesen Minuten ist es offiziell eröffnet worden, das Hansestadtfest Bunter Hering. Schauen Sie einfach mal vorbei die nächsten drei Tage. Ich werde auch gleich mal in die Hüftgoldallee gehen und gucken, was es für Leckereien gibt. Ich bin Matthias, freue mich, dass Sie mit dabei sind. Schönen Start in dieses Hansestadtfest Wochenende.

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1: Im Studio Matthias Kajalis, schönen guten Abend. Heute startet in Frankfurt-Oder das Hansestadtfest Bunter Hering. Bis Sonntag verwandelt sich die Innenstadt wieder in eine große Festmeile mit Musik, Kultur und zahlreichen Angeboten für die ganze Familie. Auf insgesamt 6 Bühnen erwartet die Besucher ein abwechslungsreiches Programm. Zu den Höhepunkten zählen in diesem Jahr das Elektropop-Duo Zweiraumwohnung mit Hits wie 36 Grad, die polnische Folk-Rock-Band Ratanki, die Kultband Rainbirds sowie Dirk Michaelis, bekannt mit seinem Hit Als ich fortging. Auch die Big Band des Brandenburgischen Staatsorchesters Frankfurt sorgt für musikalische Highlights. Elektronische Klänge gibt es im Pure Island direkt an der Oder unseres Partnersenders Pure FM mit DJs und Sounds aus der Berliner Clubszene. Dazu kommen der historische Hansemarkt, die Hüftgoldallee mit internationalen Spezialitäten und viele Angebote für Kinder und Familien. Frankfurts Oberbürgermeister Axel Strasser sagte dazu gegenüber der Oderwelle:
2: Ich wünsche den Frankfurtern, dass sie dieses tolle Event, was wieder auf die Beine gestellt wurde, dass sie zusammenkommen, feiern, genießen, auch mal mit dem Riesenrad fahren, einen Blick auf unsere Stadt werfen. Ich freue mich sehr, dass wir wieder ganz zahlreiche Sponsoren gewinnen konnten, die uns ermöglichen, hier gemeinsam zu feiern. Und ich wünsche uns allen, dass das Wetter definitiv besser wird als im letzten Jahr. Und die Prognosen sehen sehr, sehr gut aus.
1: Im Rahmen des bunten Herings wurde am Donnerstag die schon traditionelle Wunschbaumallee eröffnet. Jahr für Jahr schmücken kreative Hände aus Kindergärten, Vereinen, Horten und Freizeiteinrichtungen die Lindenbäume entlang der Bischofsstraße mit Kinderwünschen, die jeder von uns erfüllen kann. Die ehrenamtliche Kinderbeauftragte der Stadt Jacqueline Eckert sagte dazu gegenüber der Oderwelle:
3: In diesem Jahr haben wir ein ganz besonderes Thema, nämlich das Thema Streiten und sich wieder vertragen. Ich glaube, das ist ja ein Thema, was uns auch gerade in der Stadt schwer beschäftigt. Und die Kinder machen uns vor, wie es gehen kann. Wenn man sich die Wünsche ein bisschen genauer anschaut, dann geben sie uns gute Tipps. Also wir haben eine Einrichtung, das finde ich ganz putzig, die haben sich auf einen Wunsch geeinigt, die Kita, weil die sich immer so viel um ihre Dreiräder und fahrbaren Untersetzer streiten, wünschen die sich einfach eins mehr, dann haben mehr Kinder die Möglichkeit, damit zu fahren. Also ich glaube, es bietet schon ganz viel Potenzial, aber tatsächlich sind dieses Jahr nicht so viele Wünsche, die man direkt erfüllen kann, weil sich die Kinder eher mit dem Thema beschäftigen.
1: Pendler zwischen Berlin und Frankfurt-Oder müssen sich in den kommenden Wochen auf Einschränkungen einstellen. Wegen Bauarbeiten fallen auf dem RE1 zahlreiche Züge aus. Teilweise gibt es Ersatzverkehr mit Bussen. Zum Start des bunten Herings ist die Strecke zwischen Berlin-Ostbahnhof und Fürstenwalde am Wochenende komplett gesperrt. Ab Ende Juli folgt weiterer Ersatzverkehr bis Frankfurt-Oder. Die Stadt kritisiert die kurzfristige Information durch die Bahn. Stadtsprecher Uwe Stieler sagte dazu gegenüber der Oderwelle:
4: Wir sind natürlich dafür, dass die Strecke des RE1 saniert und fit gemacht wird. Wir sehen es ja aktuell an den Baumaßnahmen, an den zahlreichen Zugausfällen, dass diese Strecke unbedingt ertüchtigt werden muss. Wir warnen aber weiterhin davor, im Zuge dieser Sanierung die Strecke RE1 für mehrere Monate komplett stillzulegen. Das führt zu einem Chaos auf dieser Strecke, zu unzumutbaren Belastungen für Pendler, für Reisende, für Studierende, für Schülerinnen und Schüler, für die Wirtschaftsunternehmen in der Region, in Ostbrandenburg und in Westpolen. Deshalb für eine Sanierung, die fahrgast- und wirtschaftsfreundlich ist. Fahrgast- und wirtschaftsfreundlich bedeutet für uns, dass die Arbeiten eingleisig auszuführen sind und dass vorab verbindliche Verträge mit Busunternehmen geschlossen werden, um die Qualität und die Kontinuität des Schienenersatzverkehrs zu sichern, der wegen der Taktstreckung bei eingleisiger Sanierung notwendig sein wird. Was wir nicht wollen, ist eine Sanierung, bei der wir mit unvorhergesehenen Zugausfällen, mit Chaos bei Schienenersatzverkehr zu kämpfen haben, so wie das in den vergangenen Jahren immer wieder zu beobachten war.
1: Soweit das Neueste aus unserer Region. Aktuell ist aus aller Welt wieder zur nächsten vollen Stunde in den Nachrichten der Oderwelle.
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1: Heute gibt's eine Mix aus Sonne und Wolken bei Temperaturen von maximal 26 Grad. Nachts gibt's eine lockere Bewölkung bei Tiefstwerten von 13 Grad. Morgen sind bis zum Nachmittag Teile des Himmels mit Wolken bedeckt. Die Sonne ist aber zwischendurch sichtbar bei Temperaturen von bis zu 26 Grad.
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1: Wunderschönen guten Abend, der Oderwelle Verkehrsservice. Sonst liegen derzeit keine Meldungen über Verkehrsbehinderung vor. Die Oderwelle wünscht auch weiterhin eine gute und sichere Fahrt.

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2: Im Studio Matthias Kajales. Israels Geheimdienst, der Mossad, soll die US-Regierung vor einem konkreten Anschlagsplan des Iran gegen US-Präsident Donald Trump gewarnt haben. Das berichten mehrere US-Medien unter Berufung auf Geheimdienstkreise. Trump selbst hatte zuletzt erklärt, der Iran trachte ihm nach dem Leben. Auch ein überraschender Wechsel der Präsidentenmaschine nach dem NATO-Gipfel soll laut Medien mit Sicherheitsbedenken zusammenhängen. Beweise für den mutmaßlichen Anschlagsplan wurden bisher nicht veröffentlicht. Kanzler Friedrich Merz von der CDU hat den eingeschlagenen Reformkurs der schwarz-roten Koalition für eine Modernisierung des Landes in einer Regierungserklärung im Bundestag verteidigt.
3: Wir sind ein starkes Land, wirtschaftlich, politisch und auch gesellschaftlich. Wir sind stark und wir können es auch bleiben. Wir bleiben es, wenn wir uns den Herausforderungen stellen und sie nicht wie früher wegschieben, sondern sie angehen und lösen.
2: Die Hausärzte in Deutschland fordern die Länder auf, das geplante Sparpaket für die gesetzlichen Krankenkassen im Bundesrat zu stoppen. Der Hausärzteverband warnt vor einem Fiasko für Praxen und Patienten. Das Gesetz würde die medizinische Versorgung verschlechtern, Wartezeiten verlängern, besonders die Versorgung auf dem Land gefährden. Kai Wegner zieht Konsequenzen. Berlins regierender Bürgermeister gibt seine Spitzenkandidatur für die Abgeordnetenhauswahl auf. Das erklärte der CDU-Politiker am Nachmittag auf einer kurzfristig einberufenen Pressekonferenz. Wegner sagte, er wolle den Weg für einen unbelasteten Wahlkampf freimachen und die CDU nicht länger mit Personaldebatten belasten. Hintergrund ist die anhaltende Kritik an seinem Krisenmanagement nach dem Berliner Stromausfall im Januar. Wer stattdessen für die CDU ins Rennen geht, ist noch offen.
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2: Heute gibt's eine Mix aus Sonne und Wolken bei Temperaturen von maximal 26 Grad. Nachts gibt's eine lockere Bewölkung bei Tiefstwerten von 13 Grad. Morgen sind bis zum Nachmittag Teile des Himmels mit Wolken bedeckt. Die Sonne ist aber zwischendurch sichtbar bei Temperaturen von bis zu 26 Grad.
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2: Wunderschönen guten Abend, der Oderwelle Verkehrsservice. Sonst liegen derzeit keine Meldungen über Verkehrsbehinderung vor. Die Oderwelle wünscht auch weiterhin eine gute und sichere Fahrt.
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2: 19 Uhr und 4 Minuten. Seit einer Stunde ist es offiziell eröffnet. Das Hansestadtfest, der bunter Hering, die nächsten 3 Tage hier in Frankfurt. Oder schauen Sie einfach mal vorbei. Ich bin Matthias Kajales, wünsche Ihnen auf jeden Fall einen guten Start ins Wochenende mit, na klar, 91.7 Ihrer

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1: Im Studio Matthias Kajales, schönen guten Abend. Heute startet in Frankfurt-Oder das Hansestadtfest Bunter Hering. Bis Sonntag verwandelt sich die Innenstadt wieder in eine große Festmeile mit Musik, Kultur und zahlreichen Angeboten für die ganze Familie. Auf insgesamt 6 Bühnen erwartet die Besucher ein abwechslungsreiches Programm. Zu den Höhepunkten zählen in diesem Jahr das Elektropop-Duo Zweiraumwohnung mit Hits wie 36 Grad, die polnische Folk-Rock-Band Ratanki, die Kultband Rainbirds sowie Dirk Michaelis, bekannt mit seinem Hit Als ich fortging. Auch die Big Band des Brandenburgischen Staatsorchesters Frankfurt sorgt für musikalische Highlights. Elektronische Klänge gibt es im Pure Island direkt an der Oder, unseres Partnersenders Pure FM, mit DJs und Sounds aus der Berliner Clubszene. Dazu kommen der historische Hansemarkt, die Hüftgoldallee mit internationalen Spezialitäten und viele Angebote für Kinder und Familien. Frankfurts Oberbürgermeister Axel Strasser sagte dazu gegenüber der Oderwelle:
2: Ich wünsche den Frankfurtern, dass sie dieses tolle Event, was wieder auf die Beine gestellt wurde, dass sie zusammenkommen, feiern, genießen, auch mal mit dem Riesenrad fahren, einen Blick auf unsere Stadt werfen. Ich freue mich sehr, dass wir wieder ganz zahlreiche Sponsoren gewinnen konnten, die uns ermöglichen, hier gemeinsam zu feiern. Und ich wünsche uns allen, dass das Wetter definitiv besser wird als im letzten Jahr. Und die Prognosen sehen sehr, sehr gut aus.
1: Im Rahmen des bunten Herings wurde am Donnerstag die schon traditionelle Wunschbaumallee eröffnet. Jahr für Jahr schmücken kreative Hände aus Kindergärten, Vereinen, Horten und Freizeiteinrichtungen die Lindenbäume entlang der Bischofstraße mit Kinderwünschen, die jeder von uns erfüllen kann. Die ehrenamtliche Kinderbeauftragte der Stadt Jacqueline Eckert sagte dazu gegenüber der Oderwelle:
3: In diesem Jahr haben wir ein ganz besonderes Thema, nämlich das Thema Streiten und sich wieder vertragen. Ich glaube, das ist ja ein Thema, was uns auch gerade in der Stadt schwer beschäftigt. Und die Kinder machen uns vor, wie es gehen kann. Wenn man sich die Wünsche ein bisschen genauer anschaut, dann geben sie uns gute Tipps. Also wir haben eine Einrichtung, das finde ich ganz putzig, die haben sich auf einen Wunsch geeinigt, die Kita, weil die sich immer so viel um ihre Dreiräder und fahrbaren Untersetzer streiten, wünschen die sich einfach eins mehr, dann haben mehr Kinder die Möglichkeit, damit zu fahren. Also ich glaube, es bietet schon ganz viel Potenzial, aber tatsächlich sind dieses Jahr nicht so viele Wünsche, die man direkt erfüllen kann, weil sich die Kinder eher mit dem Thema beschäftigen.
1: Pendler zwischen Berlin und Frankfurt-Oder müssen sich in den kommenden Wochen auf Einschränkungen einstellen. Wegen Bauarbeiten fallen auf dem RE1 zahlreiche Züge aus. Teilweise gibt es Ersatzverkehr mit Bussen. Zum Start des bunten Herings ist die Strecke zwischen Berlin-Ostbahnhof und Fürstenwalde am Wochenende komplett gesperrt. Ab Ende Juli folgt weiterer Ersatzverkehr bis Frankfurt-Oder. Die Stadt kritisiert die kurzfristige Information durch die Bahn. Stadtsprecher Uwe Stieler sagte dazu gegenüber der Oderwelle:
4: Wir sind natürlich dafür, dass die Strecke des RE1 saniert und fit gemacht wird. Wir sehen es ja aktuell an den Baumaßnahmen, an den zahlreichen Zugausfällen, dass diese Strecke unbedingt ertüchtigt werden muss. Wir warnen aber weiterhin davor, im Zuge dieser Sanierung die Strecke RE1 für mehrere Monate komplett stillzulegen. Das führt zu einem Chaos auf dieser Strecke, zu unzumutbaren Belastungen für Pendler, für Reisende, für Studierende, für Schülerinnen und Schüler, für die Wirtschaftsunternehmen in der Region, in Ostbrandenburg und in Westpolen. Deshalb für eine Sanierung, die fahrgast- und wirtschaftsfreundlich ist. Fahrgast- und wirtschaftsfreundlich bedeutet für uns, dass die Arbeiten eingleisig auszuführen sind und dass vorab verbindliche Verträge mit Busunternehmen geschlossen werden, um die Qualität und die Kontinuität des Schienenersatzverkehrs zu sichern, der wegen der Taktstreckung bei eingleisiger Sanierung notwendig sein wird. Was wir nicht wollen, ist eine Sanierung, bei der wir mit unvorhergesehenen Zugausfällen, mit Chaos bei Schienenersatzverkehr zu kämpfen haben, so wie es in den vergangenen Jahren immer wieder zu beobachten war.
1: Soweit das Neueste aus unserer Region. Aktuell ist aus aller Welt wieder zur nächsten vollen Stunde in den Nachrichten der Oderwelle.
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1: Heute gibt's eine Mix aus Sonne und Wolken bei Temperaturen von maximal 26 Grad. Nachts gibt's eine lockere Bewölkung bei Tiefstwerten von 13 Grad. Morgen sind bis zum Nachmittag Teile des Himmels mit Wolken bedeckt. Die Sonne ist aber zwischendurch sichtbar bei Temperaturen von bis zu 26 Grad.
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1: Wunderschönen guten Abend, der Oderwelle Verkehrsservice. Sonst liegen derzeit keine Meldungen über Verkehrsbehinderung vor. Die Oderwelle wünscht auch weiterhin eine gute und sichere Fahrt.

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2: Im Studio Matthias Kajales. Israels Geheimdienst, der Mossad, soll die US-Regierung vor einem konkreten Anschlagsplan des Iran gegen US-Präsident Donald Trump gewarnt haben. Das berichten mehrere US-Medien unter Berufung auf Geheimdienstkreise. Trump selbst hatte zuletzt erklärt, der Iran trachte ihm nach dem Leben. Auch ein überraschender Wechsel der Präsidentenmaschine nach dem NATO-Gipfel soll laut Medien mit Sicherheitsbedenken zusammenhängen. Beweise für den mutmaßlichen Anschlagsplan wurden bisher nicht veröffentlicht. Kanzler Friedrich Merz von der CDU hat den eingeschlagenen Reformkurs der schwarz-roten Koalition für eine Modernisierung des Landes in einer Regierungserklärung im Bundestag verteidigt.
3: Wir sind ein starkes Land, wirtschaftlich, politisch und auch gesellschaftlich. Wir sind stark und wir können es auch bleiben. Wir bleiben es, wenn wir uns den Herausforderungen stellen und sie nicht wie früher wegschieben, sondern sie angehen und lösen.
2: Die Hausärzte in Deutschland fordern die Länder auf, das geplante Sparpaket für die gesetzlichen Krankenkassen im Bundesrat zu stoppen. Der Hausärzteverband warnt vor einem Fiasko für Praxen und Patienten. Das Gesetz würde die medizinische Versorgung verschlechtern, Wartezeiten verlängern, besonders die Versorgung auf dem Land gefährden. Kai Wegner zieht Konsequenzen. Berlins regierender Bürgermeister gibt seine Spitzenkandidatur für die Abgeordnetenhauswahl auf. Das erklärte der CDU-Politiker am Nachmittag auf einer kurzfristig einberufenen Pressekonferenz. Wegner sagte, er wolle den Weg für einen unbelasteten Wahlkampf freimachen und die CDU nicht länger mit Personaldebatten belasten. Hintergrund ist die anhaltende Kritik an seinem Krisenmanagement nach dem Berliner Stromausfall im Januar. Wer stattdessen für die CDU ins Rennen geht, ist noch offen.
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2: Heute gibt's eine Mix aus Sonne und Wolken bei Temperaturen von maximal 26 Grad. Nachts gibt's eine lockere Bewölkung bei Tiefstwerten von 13 Grad. Morgen sind bis zum Nachmittag Teile des Himmels mit Wolken bedeckt. Die Sonne ist aber zwischendurch sichtbar bei Temperaturen von bis zu 26 Grad.
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2: Wunderschönen guten Abend, der Oderwelle Verkehrsservice. Sonst liegen derzeit keine Meldungen über Verkehrsbehinderung vor. Die Oderwelle wünscht auch weiterhin eine gute und sichere Fahrt.
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